0: startet der gemütliche Zeitschiene hier bei NL1. Dank Musik von Roger Cicero. Wenn sie dich fragt, jetzt ist 17:30.
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0: Herzlich willkommen in diesem neuen Tag. Wir haben den 6. Oktober für euch an der Mic. Ich, Lara Kipf, zusammen mit der Barbara Grimm aus der Redaktion. Und dir, Barbara, hast vorhin irgendetwas begegnet.
2: Ja, wirklich vorhin gerade gesehen. Der 6. Oktober ist der 279. Tag des Jahres. Das heisst, es gehen noch 86 Tage bis zum Jahresende. Ein bisschen weniger bis zu Weihnachten, für die sich vor allem auf Weihnachten freuen. Und das heisst einfach auch, dass 2026 ist eigentlich schon ziemlich alt.
0: Das soll dem auch nicht anders gehen als uns. Wir alten schliesslich auch jeden Tag. Wir wollen es aber nicht jammern. Nehmen den 6. Oktober mal in Angriff. Egal, ob noch im Bett, vielleicht kurz vor dem Aufstehen, schon längstens auf dem Arbeiten oder noch im Badzimmer den Schlaf aus den Augen waschen. Also wir begleiten euch bei NL1 mit ganz vielen spannenden Sachen.
2: Ja, wir haben für das auch eine gute Mischung von Themenzwecken. Wir hören, wie es am Emmentaler Hockey-Goalie Akira Schmid
0: machen.
2: Bei seinem neuen Club in Florida geht.

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1: Ja, das Wetter fällt fein, ein bisschen gut. Heute Morgen hat es zwar noch hier und da ein bisschen Nebel rum. Und weil es eine klare Nacht war, ist es zwar recht frisch, etwa 8 Grad zum Start in die Dienstag. Aber schon gleich kommt die Sonne zum Vorschein, die bleibt uns dann den ganzen Tag erhalten. Es gibt ein paar Quellwolken an den Bergen an, die stören aber nicht gross. Es wird ja wieder angenehm mild, im Namen mit um die 20 Grad.
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1: Ja, der Verkehr wird gut. An diesem Dienstagmorgen, wir haben keine Meldung.

0: Das ist die italienische Gruppe Cano mit Another Life, gehört hier bei Neo1. Ich wünsche euch ganz einen guten Start in die Dienstag. Wir haben 13 Minuten vor der 6.
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0: Hunderte Autos und Lastwagen jeden Tag, dazu Sommerhitze und Frost im Winter. An so einer Strasse muss fein etwas leiden. Und gleich ist dann irgendwann der Punkt da, wo die Gemeinde oder Kanton die Strasse muss erneuern. So auch bei der Bahnhofstrasse zu Zollbrück.
2: Der Belag ist in einem schlechten Zustand, hat sehr Risse drin. Und wir haben natürlich auch das Interesse, dass wir einen lärmmindernden Belag tun.
0: Erzählt Andreas Hofer vom zuständigen Strasseninspektorat. Seit gestern wird an der Bahnhofstrasse gebaut. Wieso da auch die Brücke über die Emme wichtig ist, das gehört ihr gegen 6 Uhr in den Nachrichten.
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0: So, bis dahin gibt es neue Musik. Wenn man so sagen kann, muss heute neu rauskommen vom Harry Styles American Girls. Guten Morgen miteinander.

0: Fatih Luna Musik von Louis Berry, She Wants Me, hier bei Neo Ace. Jetzt ist 6 Uhr. Ihr kommt gut informiert in die Einsteine, dank der Barbara Grimm.
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2: Der Kanton Bern macht die Zollbrücke die Bahnhofstrasse neu. Der Bundespräsident Guy Pachmelin will mit Indien ein neues Abkommen. Und das Wetter, das wird heute wieder sehr sonnig. Am Nachmittag gibt es um 20 Grad. Seit gestern wird an der Bahnhofstrasse die Zollbrücke gebaut. Der Kanton Bern erneuert den Strassenbelag, heisst es in einer Mitteilung. Die Bauarbeiten gehen bis Ende Monat. Es geht um einen Abschnitt von einmündigen Dorfstrasse bis über die Brücke über die Dämme. Für Verkehr gäbe es darum in dieser Zeit kaum Einschränkungen, erklärt Andreas Hofer vom zuständigen Strasseninspektorat. Aber
3: für den Einbau des Deckbelags gibt es nachher eine Vollsperre. Das wird am Samstag passieren, voraussichtlich am 17. Oktober.
2: Oder bei schlechtem Wetter eine Woche später. Sie haben dafür extra Samstag gewählt, weil es dann weniger Lastwagen auf der Strasse haben, gut sagen, rein der Linie nicht arbeiten. Auch auf der Brücke über die Emme gibt es einen neuen, leisligeren Belag. Das, obwohl die ganze Brücke selber auch nicht mehr gut im Schuss ist.
3: Bei dieser Brücke ist es so, dass sie sanierungsbedürftig ist. Das ist nicht bei uns im Unterhalt. Das ist bei den Kunstbauten, die das projektieren. Und das sind natürlich Gutachten, die man da anschauen muss. Aber da wir nicht genau wissen, wie lange das noch geht, haben wir uns entschieden, dass wir darauf auch noch den Deckbelag wechseln.
2: So, dass zumindest die Fahrbahn auf der Brücke sowie auf der ganzen Bahnhofstrasse Zollbrücke gleich wieder gut zu Weg ist. Der ehemalige SVP-Nationalrat und langjährige Präsident vom Hauseigentümerverband, der Hans Egloff, ist tot. Er sei unerwartet im Alter von 66 Jahren gestorben, meldet der Hauseigentümerverband. Der Verband verliere mit dem Egloff eine wichtige Stimme. Seit über 30 Jahren hat der Hans Egloff sich für Hauseigentümer eingesetzt. Der Zürcher ist von 2011 bis 2019 auch für die SVP im Nationalrat gewesen. Der Bundespräsident Guy Pachmelin ist gestern für einen Staatsbesuch in Indien angekommen. Zum Start hat er gerade 2 Abkommen abgeschlossen. Dabei geht es einerseits um die Migration und andererseits um einen Austausch von jungen Fachkräften, wie das Eidgenössische Departement für Wirtschaft, Bildung und Forschung meldet. Der Pachmelin hat weiter auch mit dem Premierminister Narendra Modi geredet. Das Ziel vom dreitägigen Staatsbesuch ist es auch, ein neues Investitionsschutzabkommen zwischen der Schweiz und Indien voranzutreiben. Bei Gestürmen zwischen Schweizer Unternehmen und dem indischen Staat soll es gleich ein Schiedsverfahren geben, so der Pachmelin. Die USA ziehen alle ihre Langstreckenbomber vom britischen Militärstützpunkt Fairford ab. Dazu gibt es aber auch von den USA selber widersprüchliche Angaben. Der Außenminister Marco Rubio sagt, der Abzug stehe nicht im Zusammenhang mit einer Terrordrohung. Anders stehen es aber vom US-Präsident Donald Trump. Sie haben Hinweise auf mögliche Gefahren, so der Trump gestern. Hinter den Drohungen stehen Personen mit Verbindungen zum Iran. Beim Stützpunkt sind Ende September 5 Männer wegen Terrorverdacht festgenommen worden. Bis jetzt haben die USA von dort aus ihre Einsätze gegen iranische Raketenstellungen geflogen.
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0: Hier und da hat es noch ein bisschen Nebel um diesen Morgen, aber schon gleich kommt die Sonne zum Vorschein. Es ist jetzt einfach mal noch frisch mit um die 8 Grad, aber die Sonne, die heute den ganzen Tag scheint, sobald sie da ist, die mag ja wärmen auf etwa 20 Grad am Nachmittag. Morgen Mittwoch, da starten wir dann auch zuerst mal sonnig in den Tag, aber im Verlauf des Nachmittags, da gibt es dann irgendwie mehr Wolken und dann kann es dann auch schon das erste Mal regnen, die Woche. Das bei etwa 19 Grad, es wird aber nicht das letzte Mal Regen sein. Der Donnerstag kommt dann grau und trüb. Daher immer mal wieder wird es nass und das Wetter zieht sich auch gerade bis in Freitag rein.
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0: Tipptoppi Sachen auf der Straße, wir haben keine Meldungen, haben die Sorge unterwegs.
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0: Vom kleinen Emmental raus in die grosse, weite Welt. Das ist der Werdegang von Akira Schmid. Der 26-jährige Hockey-Goalie hat seine Karriere beim Nachwuchs von den SCL Tigers gestartet und steht mittlerweile bei den Florida Panthers in der besten Liga der Welt unter Vertrag. In Florida ist der Akira Schmidt zwar erst seit dem Juni dieses Jahr, aber er schwärmt schon in den höchsten Tönen.
4: Ich habe so ein intensives Boost-System hier, immer Checks finishen und ihr System für 60 Minuten wirklich durchziehen und das können nicht alle Teams.
0: Warum der Emmentaler Hockey-Goalie im neuen Ort schon noch sehr zufrieden ist und was er für ein Ziel hat bei den Florida Panthers, das erzählt er uns gerade nach Musik von der Taylor Swift. Ich bin Lara Kipf, wünsche euch einen guten Dienstagmorgen.

0: Elizabeth Taylor, das ist Musik von der Taylor Swift, die uns hier bei NL1 in die Ziehstein begleitet. Jetzt sind wir 9 Minuten nach der 6. Heimer. Es ist der Ort, wo ägyptische Pyramiden, der Canale Grande zu Venedig und der Eiffelturm zu Paris aufeinandertreffen. Und zwar möglichst farbig, leuchtend und blinkend. Las Vegas, die grösste Stadt im US-Bundesstaat Nevada, ist bekannt für sein Nachtleben und nonstop offene Casinos. Und genau dort war vor 2 Jahren die Heimat vom Emmentaler Hockey-Goalie Akira Schmid, der in der besten Liga der Welt, der NHL, spielt. Auf die neue Saison her hat er jetzt aber von den Vegas Golden Knights zu den Florida Panthers gewechselt. Damit hat er die farbige, leuchtende und blinkende Umgebung hinter sich gelassen und genießt jetzt die Ruhe im sogenannten Sonnenscheinstaat direkt am Meer. Der Wechsel, der passt. Und zwar in jeder Hinsicht.
1: Der Fremont, den ich bis jetzt gesehen habe, wirklich das beste Team, das ich gespielt habe. Also nicht nur spielertechnisch, aber auch wie sie die Spieler behandeln, wie die Spieler untereinander sind. Und ja, sicher auch die Stadt mit dem Strand und Meer. Aber ja, es ist sicher ein grosses Ziel für mich, hier können, langfristig zu bleiben.
0: Hat Akira Schmid gestern im Interview mit dem SRF geschwärmt. Nach den ersten paar Monaten zieht der 26-Jährige also eine sehr positive Bilanz. Das hat vielleicht auch mit der Rollenverteilung auf der Goalie-Position zu tun.
1: Sie haben uns gesagt, am Anfang eben, es hat nicht eine Nummer 1 und Nummer 2. Am Anfang wollen sie sich ein bisschen halb-halb probieren zu machen, so gut wie es geht, je nach Spielplan.
0: Auf der Goalie-Position ist also alles offen und gleich hat der Emmentaler ganz ein klares Ziel.
1: Nummer 1 zu werden. Aber schlussendlich müssen wir wirklich Spiel zu Spiel nehmen, so gut wie möglich spielen, um wir wirklich den Platz können, zu erkämpfen.
0: Bis jetzt ist Akira Schmid von insgesamt 3 Spielen auf einmal zum Einsatz gekommen. Dann hat sein Team auswärts gegen San Jose mit 3-4 nach Verlängerung verloren. Gleichwohl zieht der 26-Jährige auch hier eine positive Bilanz.
1: Ja, ich war sehr zufrieden mit meinem Spiel. Also, ich habe wirklich gut gefühlt, auch mit der Niederlage, aber auch schon mit dem Goalie-Coach viel zusammen gearbeitet und das auch schon können umsetzen in diesem Spiel. Natürlich auch schon in der Vorbereitung auch. Aber auch er war sehr zufrieden mit meinem Spiel.
0: Sagt Akira Schmid gestern im Interview mit dem SRF. Wir dürfen sicher sehr gespannt sein, was der Emmentaler Hockey-Goalie in der besten Liga der Welt noch alles wird zeigen. Hier bei NL1 halten wir euch ganz sicher auf dem Laufenden. Übrigens so, wie es alle anderen Schweizer in dieser NHL so liefern.

Ja, wir wecken euch mit guter Musik von Lost Frequencies. Love is the only thing. Am Dienstagmorgen Morgen hier bei Neo 1, 21 Minuten nach der 6. Eine Zettel in einem Plattenladen, der drauf gestanden ist, Drummer gesucht. So hat die Geschichte von der Lovebox gestartet. Dem Zedu haben Sebastian Hausmann, Adrian Sieber und Julie Lacker im Jahr 1992 zusammengefunden. Unter dem Namen Lovebox haben sie beim Basler Band Contest mitgemacht und den gerade gewonnen. Seitdem ist ein Haufen gegangen. Die Basler Band hat diverse Alben rausgebracht, es hat Wechsel gegeben in der Bandbesetzung und sogar eine Bandpause steht im Lebenslauf von der Lovebox. Jetzt wollen wir aber nicht über all das reden, sondern über brandneue Musik von ihnen. Letzten Freitag hat Lovebox den Song «Shouting with a Whisper» rausgebracht. Mit diesem Punk-Song macht die Basler Band Lärm gegen eine Welt, die immer lauter wird. Ganz nach dem Motto, wer am lautesten schreit, bekommt Aufmerksamkeit. Dabei gehen aber eben die Zwischentöne ein bisschen verloren und dem wirkt Lovebox jetzt mit dem neuen Song entgegen. «Shouting with a Whisper» ist ein lauter Song über die Kraft des Leisigen. Der Song ist übrigens ein erster Vorgeschmack auf das kommende Album von der Lovebox. Das kommt am 2. April 2027 raus. Wie der laut Vorgeschmack tönt, das hören wir jetzt hier bei Neo 1 zum Wachwerden an diesem Dienstagmorgen. Das ist der Song «Shouting with a Whisper».

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2: Guten Morgen, es ist 6:30.
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2: Am Mikrofon ist Barbara Grimm. Zwei Töchter von einer Frau, die bei einem Messerangriff schwer verletzt worden ist, sollen eine Genugtuung bekommen. Zu diesem Schluss kommt das bernische Verwaltungsgericht. Das Gericht hat der Beschwerde der beiden Töchter Recht gegeben. Das heisst, die Gesundheitsdirektion des Kantons Bern muss den beiden eine Angehörige Genugtuung zahlen. Die beiden Mädchen waren beim Messerangriff auf ihre Mutter 17 und 13 und waren nach der Tat schwer traumatisiert. Gleichzeitig haben sie dann zu ihrer Mutter geschaut und viel Verantwortung übernommen. In der spanischen Stadt Barcelona sind auch gestern wieder 10'000 Menschen auf die Straße. Sie protestieren gegen die Wohnungsnot. Der Protest war zum grossen Teil friedlich. Die Menschen wehren sich gegen die steigenden Mieten, gegen fehlenden Wohnraum und gegen einen Fall von einer Zwangsräumung, die im ganzen Land für Empörung gesorgt hat. Der Deutsche Buchpreis geht dieses Jahr an die deutsche Schriftstellerin Shida Basyar für ihren Roman «Die Lücken». Das meldet der Börsenverein vom Deutschen Buchhandel. «Die Lücken» handelt von einem fiktiven Ort im Südwesten von Deutschland. Es geht um verschiedene Menschen, die das Dorf über fast 100 Jahre geprägt haben. Jüdische Familien, Nazi-Profiteure oder auch eine iranische Flüchtlingsfamilie. Der Roman reflektiert das deutsche Leben, begründet die Jury. Der Deutsche Buchpreis ist mit 25'000 Euro dotiert. Romane reflektieren das deutsche Leben, begründet die Jury. Der Deutsche Buchpreis ist mit 25'000 Euro dotiert.
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Für diese Menschen ist sie, besonders gerade am Morgen, der beste Freund. Ja, das ist dementsprechend auch das erste Geräusch, das sie hören nach dem Aufstehen. Und sie werden dann in der Regel erst so richtig wach und erträglich, wenn sie dann den ersten Kaffee mal getrunken haben. So, weil wir erst kurz nach der halben Sieben haben an diesem Dienstagmorgen, aus darum ganz sicher noch zu einem oder zu anderen Kaffee mal leiden, liefern wir jetzt sogar die passende Musik dazu hier bei Neways. Wir hören Espresso von der Sabrina Carpenter mit noch unterwegs am Morgen Lara Kipf. Ich wünsche euch in diesem Sinn gutes Wachwerden.

0: Wir nehmen den ersten rockigen Angriff hier bei L1 mit Musik von Roxette, Dangerous. Es ist 20 vor 7.
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0: Der Mond hat sich wunderschön abnehmend präsentiert die Nacht. Das war gut zu sehen, weil es wolkenlos war. Ist das heute auch weiterhin noch der Fall, Mario Rindlisbacher vom Meteotests Bern?
3: Ja, Wolken gibt es heute nicht viel. Wir haben heute Morgen hier und dort ein paar Nebelbänke rum. Aber sonst startet der Tag schon mal sonnig. Und auch über den Tag gibt es ziemlich viel Sonnenschein im Neo-Eisland. Und am Nachmittag kannst es dann über den Bergen hier und dort ein paar kleine Quellwolken geben. Aber sonst scheint auch am Mittag und Nachmittag die Sonne. Und die Temperaturen die sind am Morgen noch recht frisch, unter 10 Grad. Am Nachmittag wird es dann wieder mild. 20 bis 22 Grad sind zu erwarten.
0: Morgen Mittwoch können wir noch mal mit ähnlichem Wetter rechnen, auch ganz sicher am Vormittag noch, oder?
3: Jawohl, morgen am Vormittag ist das Wetter noch freundlich. Es hat auch wieder hier und dort ein paar Nebelbänke rum. Aber sonst scheint noch die Sonne am Vormittag. Am Nachmittag da nimmt die Bewölkung zu. Über den Bergen ist es noch föhnig. Am Abend und in der Nacht auf den Donnerstag da ist die Bewölkung doch recht dicht. Und da kommt dann zeitweise Regen auf. Die Temperaturen vorher noch relativ mild, knapp 20 Grad gibt es morgen Nachmittag.
0: Zieht sich das nasse Wetter nach durch Donnerstag und Freitag durch?
3: Vor allem durch den Donnerstag, dort haben wir einen trüben Tag. Wir haben über den Tag aus meistens stark bewölkte Verhältnisse und es regnet immer wieder. Und die Temperaturen sind dann deutlich tiefer. Die bewegen sich dann also zwischen 10 und 12 Grad über den Tag aus. Sonnenschein gibt es kaum am Freitag. Da gibt es dann durchaus wieder ein paar Aufhellungen. Hier und dort kann es noch ein bisschen regnen, aber meistens ist es nicht trocken. Aber es ist deutlich kühler am Morgen, 4 bis 5 Grad, am Nachmittag etwa 12 Grad.
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0: Lauren weckt uns hier bei NOAs mit ihrem Song «My Heart Is Refusing Me». An diesem Dienstag Morgen, jetzt 10 vor 7.
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0: Während die Schweizer Schutnazi heute Abend in der Nations League gegen Nordmazedonien an die Zeck muss, sind Frankreich, Italien und auch Schweden schon gestern im Einsatz gewesen. Und wir starten damit mit Schutten, Barbara Grimm.
3: Ja, Frankreich hat seine Führung in Nations League Gruppe A1 ausgebaut. Gegen Belgien gewinnen die Franzosen gestern mit 4-1. Gerade zweimal getroffen hat er wieder Michael Olis. Neu auf Rang 2 der Gruppe ist Italien, wo die Türkei mit 3-1 gebodigt hat.
0: In Gruppe B4 gewinnt Schweden gegen Rumänien mit 1-0 und Bosnien schlägt Polen ebenfalls mit 1-0. Damit sind Schweden und Rumänien in dieser Gruppe in Führung. Sie haben gute Chancen auf das Weiterkommen in die nächste Runde der Nations League.
3: Und in Gruppe B2 schafft Nordirland gegen das Schlusslicht Georgien daheim nur gerade so unentschieden 0-0. Und Ungarn gewinnt gegen die Ukraine mit 2-1.
0: Auch schon gleich im Einsatz ist die Schweizer Frauen-Nazi. Die Schweizerinnen hatten gestern das erste Training vor der WM-Qualifikation. Dabei haben sie aber nicht in der Schweizer Liebe gespielt. Jede Spielerin hat das Liebling von ihrem ersten Verein an. So hat Talisha Lehmann im Liebling vom FC Konofingen oder Anna-Maria Sörnegorcevic in dem vom FC Steffisburg trainiert. Sie sagt im SRF dazu.
4: Dann mal bin ich 10, als ich angefangen habe. Schöne Erinnerungen, der Start zu ja, etwas unglaublich. Ich glaube, die ganze Reise war phänomenal. Ja, so ein bisschen nostalgisch. Definitiv eine coole Aktion.
0: Mit dieser Aktion will der Schweizer Fußballverband Verbundenheit mit dem Schweizer Breit- und Nachwuchsfußball zeigen.
3: Und dann haben wir noch Meldung vom Eishockey. Der beste Torschütze der nordamerikanischen Profiliga NHL hört auf. Der Alexander Ovechkin hört Ende Saison auf, kündet er an. Der 41-jährige Russ spielt seit 2005 bei den Washington Capitals. In diesen über 20 Jahren hat er sage und schreibe 929 Goal geschossen, so viel wie kein anderer sonst. Er liebt das Hockey gäng noch, aber in seinem Herz weiss er, dass es die richtige Entscheidung sei, jetzt aufzuhören, begründet der Ovechkin. Der Russ war zuletzt umstritten, nicht wegen seiner sportlichen Leistung, sondern wegen seiner Unterstützung für den russischen Präsident Wladimir Putin.
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2: Salü, es ist Sipni. Ihr kommt gut informiert in die Einsteine, dank der Barbara Grimm.
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4: Der Kanton Bern macht die Zollbrück die Bahnhofstrasse neu. Der Bundespräsident Guy Pachmelin will mit Indien ein neues Abkommen. Und das Wetter, das wird heute wieder sehr sonnig. Am Nachmittag gibt es um 20 Grad. Seit gestern wird an der Bahnhofstrasse die Zollbrück gebaut. Der Kanton Bern erneuert den Strassenbelag, heisst es in ihrer Mitteilung. Die Bauarbeiten gehen bis Ende Monat. Es geht um einen Abschnitt von Einmündung in die Dorfstrasse bis über die Brücke über Dämmen. Für Verkehr gäbe es mit dieser Zeit kaum Einschränkungen, erklärt Andreas Hofer vom zuständigen Strasseninspektorat. Aber
5: für den Einbau vom Deckbelag gibt es nachher eine Vollsperre. Das wird am Samstag passieren, voraussichtlich am 17. Oktober.
4: Oder bei schlechtem Wetter eine Woche später. Sie haben dafür extra Samstag gewählt, weil es dann weniger Lastwege auf der Strasse haben, gut sagen, rein der Linie nicht arbeiten. Auch auf der Brücke über die Emme gibt es einen neuen, leisligeren Belag. Das, obwohl die ganze Brücke selber auch nicht mehr gut im Schuss ist.
5: Bei dieser Brücke ist es so, dass sie sanierungsbedürftig ist. Das ist nicht bei uns im Unterhalt, das ist in den Kunstbauten, die das projektieren. Und das sind natürlich Gutachten, die man da anschauen muss. Aber da wir nicht genau wissen, wie lange das noch geht, haben wir uns entschieden, dass wir darauf auch noch den Deckbelag wechseln.
4: So, dass zumindest die Fahrbahn auf der Brücke sowie auf der ganzen Bahnhofstrasse Zollbrück gleich wieder gut zu Weg ist. Der ehemalige SVP-Nationalrat und langjährige Präsident vom Hauseigentümerverband, der Hans Egloff, ist tot. Er sei unerwartet im Alter von 66 Jahren gestorben, meldet der Hauseigentümerverband. Der Verband verliere mit dem Egloff eine wichtige Stimme. Seit über 30 Jahren hat der Hans Egloff sich für Hauseigentümer eingesetzt. Der Zürcher ist von 2011 bis 2019 auch für die SVP im Nationalrat gewesen. Der Bundespräsident Guy Pachmelin ist gestern für einen Staatsbesuch in Indien angekommen. Zum Start hat er gerade zwei Abkommen abgeschlossen. Dabei geht es einerseits um die Migration und andererseits um einen Austausch von jungen Fachkräften, wie das Eidgenössische Departement für Wirtschaft, Bildung und Forschung meldet. Der Pachmelin hat weiter auch mit dem Premierminister Narendra Modi geredet. Das Ziel des dreitägigen Staatsbesuchs ist es auch, ein neues Investitionsschutzabkommen zwischen der Schweiz und Indien voranzutreiben. Bei Gestürmen zwischen Schweizer Unternehmen und dem indischen Staat soll es gleich ein Schiedsverfahren geben, so der Pachmelin. Die USA ziehen alle ihre Langstreckenbomber vom britischen Militärstützpunkt Fairford ab. Dazu gibt es aber auch von den USA selber widersprüchliche Angaben. Der Außenminister Marco Rubio sagt, der Abzug stehe nicht im Zusammenhang mit einer Terrordrohung. Anders stehen es aber vom US-Präsident Donald Trump. Sie haben Hinweise auf mögliche Gefahren, so der Trump gestern. Hinter den Drohungen stehen Personen mit Verbindungen zum Iran. Beim Stützpunkt sind Ende September 5 Männer wegen Terrorverdacht festgenommen worden. Bis jetzt haben die USA von dort aus ihre Einsätze gegen iranische Raketenstellungen geflogen.
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2: Es gibt auch heute noch mal einen wunderschönen Herbsttag. Gleich kommt die Sonne zum Vorschein. Jetzt im Moment hat es lokal noch einzelne Nebelschwaden rum, die sich aber gleich auflösen. Dazu ist es noch frisch. Die Temperatur so um die 8 bis 10 Grad. Am Nachmittag wird es aber wieder taumilder. Die Höchstwerte sind so bei um die 20 Grad. An den Temperaturen rütteln wir auch auf morgen Mittwoch nichts. Es gibt allerdings auf den Nachmittag irgendwie mehr Wolken. Und dann kommt es dann auch regnen. Der Regen zieht sich dann durch, vor allem am Donnerstag. Es ging wieder nass, es wird dann auch wieder frischer.
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2: Es braucht ein bisschen Geduld auf der A6 Lies Richtung Bern zwischen Münchenbuchsee und Schönbühl. Da stockt es. Und dann gehen wir auf die A1 Zürich Richtung Bern. Da staut zwischen der Raststätte Gunzgenod und Wangen an der Aare. Dort verliert ihr auf mehreren Abschnitten etwa eine Viertelstunde. Wir wünschen viel Geduld und sicher Sachen unterwegs.
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2: Wo im Sommer gepaddelt, geschwommen und geplanscht wird, steht jetzt eine grosse Baustelle mit Bagger. Die Gemeinde Münsingen gestaltet den Badivorplatz neu. Gestern ist es losgegangen mit den Baubüzen. Was genau da alles gemacht wird und was die grössten sichtbaren Veränderungen werden sein, das hören wir von der Gemeindepräsidentin Stefanie Feller, gerade nach Schweizer Musik von Klischee. Bella Ciao. Ich bin Lara Kipf. Guten Morgen zusammen.

0: Dank Neo 1 kommt ihr hoffentlich gut gelaunt und locker flockig durch den Dienstag Morgen. Wir haben 8 Minuten nach der 7. Wald, Aare, Body. Das ist die Aussicht von der Schützenfahrbrücke zu Münsingen. Dort, wo SpaziergängerInnen, AhrenbötlerInnen und Bodygäste aufeinandertreffen. Und diese Aussicht die wird sich in den nächsten Monaten ein bisschen verändern. Zum Wald, der Aare und der Body kommt jetzt auch noch eine grosse Baustelle dazu. Die Gemeinde gestaltet den Body-Vorplatz neu. Die Gemeindepräsidentin Stefanie Feller erklärt.
1: Ufer, die wir noch fertig machen, mit der neuen Bühne, die kommt, und den Bepflanzungen, die kommen, und den Orten, wo man dann herhocken kann und Bötchen auswassern. Und er ist aber auch die Begegnungszone, wo man den Verkehrsraum neu gestaltet. Und er auch noch auf dem Parkplatz, wo wir vor allem auch die Begrünung neu machen und so einen Kleintierkorridor gestalten und Parkplätze von Autoparkplätzen zu Veloparkplätzen ändern.
0: Gestern ist es losgegangen mit den Baubüzen für den neuen Badivorplatz. Eine der grössten sichtbaren Veränderungen wäre sicher die Neugestaltung des Uferbereichs, ergänzt Stefanie Feller.
1: Wo wirklich so einen Aufenthaltsbereich geben dort und Stege, wo man auch in die Aare kann, an dieser Stelle, wo man sicher am auffälligsten wird sehen dort.
0: Die Veränderung soll also unter anderem einen Vorteil haben für Schwimmerinnen und Aarebötler, aber auch für Spaziergängerinnen und Leute, die mit den Hüngen unterwegs sind. Es soll eine Art Aufenthaltsraum geben vor der Badi zu Münsingen, wo alle Platz haben.
1: Vorher hat es ja noch Parkplätze gehabt dort, die am Ufer die kommen weg und dadurch gibt es auch ein bisschen mehr Platz. Wir wollen aber gleichzeitig auch den ÖV, also der Bus tut dann dort kehren und hat dann auch eine behindertengerechte Ausstiegsstelle. Das ist uns alles so wichtig und wir wollen auch in das Projekt reinpacken.
0: Das Projekt bei Badi zu Münsingen geht bis in Frühling nächstes Jahr. Pünktlich auf die neue Badisaison sollte alles fertig sein. Was, wenn sie das nicht schaffen und ob die Baubüzen Auswirkungen haben auf den Verkehr im Bereich des Badi-Vorplatz und der Schützenfahrbrücke, das hört ihr schon jetzt nach auf neo1.ch.

0: Mr. Know-It-All, ein Song, der heute neu rausgekommen vom Teddy Swims gehört. Hier bin ich auch an diesem Dienstag Morgen. In 20 Sekunden ist es genau 14 Minuten nach der 7.
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0: Von Scott McKenzie, man ist musikalisch auf San Francisco und führt einen Song aus dem 1967. Hier bin ich auch 20 ab 7. Und wir gehen jetzt nicht ganz bis ins 67 zurück. Wir spulen die Zeit am 6. Oktober 2026 nur 10 Jahre zurück. Dann, 2016, war KI noch ein Fremdwort gewesen und das Videoportal TikTok, das hat es auch noch nicht gegeben. Es hat sich also schon wieder etwas da in dieser Zeit. Und das hat auch der Johnny Habegger gemerkt, der seit genau 10 Jahren Inhaber von Wüthrich Eisenwaren zu Langnau ist.
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0: der nigerianische Sänger und Rapper Rema mit Calm Down hier bei Neo Eis. Seid ihr guten Dienstag Morgen, wir haben 7:30.
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2: Am Mikrofon ist Barbara Grimm. Zwei Töchter von einer Frau, die bei einem Messerangriff schwer verletzt worden ist, sollen eine Genugtuung bekommen. Zu diesem Schluss kommt das bernische Verwaltungsgericht. Das Gericht hat der Beschwerde der beiden Töchter Recht gegeben. Das heisst, die Gesundheitsdirektion des Kantons Bern muss den beiden eine Angehörigen Genugtuung zahlen. Die beiden Mädchen waren beim Messerangriff auf ihre Mutter 17 und 13 und waren nach der Tat schwer traumatisiert. Gleichzeitig haben sie dann zu ihrer Mutter geschaut und viel Verantwortung übernommen. In der spanischen Stadt Barcelona sind auch gestern wieder 10'000

0: Tausende Menschen auf die Straße. Sie protestieren gegen die Wohnungsnot. Der Protest war zum grossen Teil friedlich. Die Menschen wehren sich gegen die steigenden Mieten, gegen fehlenden Wohnraum und gegen einen Fall von einer Zwangsräumung, die im ganzen Land für Empörung gesorgt hat. Der Deutsche Buchpreis geht dieses Jahr an die deutsche Schriftstellerin Shida Basyar für ihren Roman «Die Lücken». Das meldet der Börsenverein vom Deutschen Buchhandel. «Die Lücken» handelt von einem fiktiven Ort im Südwesten von Deutschland. Es geht um verschiedene Menschen, die das Dorf über fast 100 Jahre geprägt haben. Jüdische Familien, Nazi-Profiteure oder auch eine iranische Flüchtlingsfamilie. Der Roman reflektiert das deutsche Leben, begründet die Jury. Der Deutsche Buchpreis ist mit 25'000 Euro dotiert.
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3: Ah, langsam aber sicher tagt es. Darum sehen wir auch, dass es keine Wolken im Himmel hat. Das ist eine klare Sache. Darum starten wir auch frisch in die Dienste mit Temperaturen um die 8 Grad. Der Himmel der sollte ja auch den ganzen Tag klar bleiben. Abgesehen von ein paar Quellwolken den Bergen an. Die Sonne kommt gleich zum Vorschein. Es gibt also wieder einen freundlichen Herbsttag mit Höchstwert um die 20 Grad am Nami.
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3: Ihr verliert es noch eng, etwa eine Viertelstunde, wenn ihr auf der Autobahn Zürich Richtung Bern zwischen Herking und Wangen an der Aare unterwegs seid. Dort stehen zwecks Verkehrsüberlastung. Sonst haben wir aber keine Meldungen, kommt gut und sicher euer Ziel.

0: gut 2 Minuten nach der halben Nacht haben wir. Jetzt ist der Moment, wo ihr bis zu 100 Stutz für Wüterich Eisenwaren zu lang noch abräumen könnt. 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Falls ihr also etwas in diese Richtung braucht, dann jetzt ganz gut zuhören. Bis zu 100 Franken gibt es, wenn ihr unter anderem diese Stimme erkennt.
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0: grossartiger Song von der Tina Turner, «I Can't Stand the Rain», gehört hier bei Neo 1 an dem Dienstag Morgen, 7 Minuten nach der halben 8. Unterdessen ist so ein bisschen hell geworden draussen. Das ist ja halt im Herbst so, dass es lang dunkel ist, auch wieder ein bisschen kälter. Das finden vielleicht viele nicht so cool. Aber der Herbst hat natürlich auch ganz viele Vorteile. Wir können zum Beispiel mit gutem Gewissen drinnen bleiben, haben mehr Zeit, um ein bisschen etwas zu fuschen daheim oder zu kochen. Auf alles tritt vor allem die Tätigkeiten noch Sachen brauchen, wie im Schrauben, eine Bohrmaschine oder irgendein Küchengerät, ja, dann seid ihr die Woche bei uns genau richtig.
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0: Diesen Morgen spielen wir um bis zu 100 Franken mit der Pia Hafner von Eschlis Matt. Guten Morgen, Pia.
2: Guten Morgen.
0: Ich habe vorhin ein bisschen über die Vor- und Nachteile vom Herbst geredet. Was findest du cool im Herbst?
2: Also ich finde es schön, dass jetzt natürlich der Sommer nicht ganz mehr so heiß ist, aber sehr angenehm trotzdem. Und jetzt auch die Farben, die man halt sieht, wenn man in der Natur raus ist. Ist wunderschön.
0: Ja, und in der Natur raus bist du etwa die. Jetzt gerade das schöne Herbstwetter hast du natürlich schon toll genossen, hast du mir erzählt vorhin.
2: Ja, genau. Ja, Klevenalp und das Niederhorn. Und ja, noch die letzten Woche bin ich noch in Albert Heim heute noch. Und dort sind die Farben auch wunderschön gewesen, halt von den Heubeerenstuden, die jetzt gefärbt haben. Es war wirklich herrlich gewesen.
0: Ja, also da bist du das richtig im Geniessen. Aber eben zwischendrin, wie zum Beispiel heute, musst du auch daheim auch etwas fausten, noch ein bisschen die Küche stehen, hast du gesagt. Gibt es an dem Fall irgendein Küchengerät, das du noch gerade brauchen könntest, von Wüthrich

0: Kaufen Waren?
1: Ja, so sicher wäre wieder ein neuer Dressiersack dran mit den Türen. Weil ja, der Mann tut zwischen die etwas machen und dann braucht er wieder so einen.
0: Jetzt muss man heute sagen, was das ist, ja, keine Ahnung.
1: Gut, das ist, als man zum Beispiel Torten verzieren mit Nadeln oder sonst eben so ein Dreieck, so ein Dreiecksack,
0: jetzt
1: mal. Als man den kann, dort, das ja, garnieren.
0: Ja, schau jetzt, also, du könntest den Gutschein in diesem Fall tipptopp brauchen, wenn du ja gerne noch ein bisschen in der Küche stehst und etwas faust ist. Das heisst, ich drücke dir ganz fest die Daumen. Pia, ich spiele dir die erste Stimme mal ein und dann hören wir, ob du die erkennst.
2: Die Ufer, die wir noch fertig machen, mit der neuen Bühne, die kommt, und den Bepflanzungen, die kommen, und den Orten, wo man dann herhocken kann und Bötchen auswassern.
0: Pia, kennst
1: du? Ich hätte jetzt mal gesagt, Stefanie Feller.
0: Stefanie Feller, sagst du? Und das ist natürlich absolut richtig. Die Münziger Gemeindepräsidentin hat uns da über die Erneuerung des Badi-Vorplatz erzählt.
3: Auf Risiko.
0: Pia, du weisst vielleicht, wie es funktioniert bei uns. 50 Franken hättest du jetzt, wenn du sagst, mal, ist gut, behalte ich. Aber du kannst die 50 Franken auch quasi auf Risiko setzen. Im Jackpot da warten weitere 50 Franken, aber halt ohne neue Stimme. Jetzt vielleicht sagst du, hey, mal, mit 50 Franken gibt es etwas, das ich brauchen kann. Oder du sagst vielleicht, hey, 100 Franken, das wäre jetzt schon noch ein bisschen besser. Was machst
1: du? Heute bin ich jetzt nicht so mutig. Ich nehme gerne die 50 Franken.
0: In diesem Fall gratuliere ich dir ganz herzlich zu 50 Franken und hoffe, dass du dort eben findest, was du da noch brauchst.
1: Ja, mal, merci vielmals. Super.
0: Sehr gerne. Gutes Tag, genieß schönes Wetter.
1: Ja, danke gleichfalls.
0: Tschüss, Pia. 50 Franken sind raus. Der Jackpot ist nicht angelenkt worden. Heisst, der füllt sich morgen, nach der halben Nacht. Da spielen wir dann bis zu 150 Franken.
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0: Aha, mit ihrem Song «Velvet». Hier bin auch 1,9 Minuten vor der Nachteimer. Guten Morgen miteinander. Kühe, ganz viel Hügel, ein weiter Blick und zumindest drin ein Bub, der im Shangnau-Hinger aufgewachsen ist.
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0: Der Simon Gerber hat aber schon recht früh gewusst, im Emmental bleiben, das sei es für ihn nicht gewesen. Mittlerweile lebt der 43-Jährige auf Mallorca. Aber bevor er uns dann erzählt, wie es da dazu ist, fangen wir ganz von vorne an. Luke Kissling hat mit ihm geredet.
2: Mir erzählt Simon Gerber, er sei zusammen mit seinen Eltern und seinen beiden Schwestern im Shangnau auf einem Bauernhof aufgewachsen. Und dort, gross zu werden, hat ihn geprägt.
3: Als Kind auf einem Bauernhof aufzuwachsen, ist eigentlich etwas vom Schönsten, was du kannst erleben. Weil du weißt, woher das Milch kommt, du weißt, wie du den Besen in die Finger nimmst und du lernst ganz viele schöne Sachen, die viel, glaube ich, heute würde vermissen. Und auch die Winter mit Skifahren oder was auch immer. Und das Shangnau hat mich schon geprägt, also dort ja in diesen Bergen aufzuwachsen. Ja, es war sehr schön gewesen.
2: Weiter erklärt mir der 43-Jährige.
3: Dass du einfach in die Agrarei fährst und kannst gehen Läden holen und dann eine Baumhütte bauen, ist ein sehr kreativer Prozess für ein Kind oder einen Jugendlichen. Und der Vater lässt die einfach machen und sagt, nimm da Nägel, aber schlass ihn nicht in die Bäume, sondern nur an den Bäumen, nur mit Seilen und so Sachen. Das ist etwas, was ich sehr geschätzt habe.
2: Auch viele Werte, die er als Bub oder Teenager durfte lernen und mitbekommen hat, kann Simon Gerber noch heute in seinem Leben oder Beruf einsetzen.
3: In meinem Leben heute geht es sehr viel um Vertrauen, das man muss aufbauen muss in dem Leben, das ich führe als Immobilienmakler auf Mallorca. Du musst sehr schnell Vertrauen herstellen, sonst geht es zu einem anderen. Und die Werte von Handschlag ist ein Handschlag und so, das nehme ich heute mit in mein Geschäftsleben, in meinen Alltag.
2: Oder auch, wenn es um das Thema Beziehungen geht, hat der Shangnauer viel können lernen.
3: Wie meine Eltern das vorgelebt haben oder immer noch vorleben, wie man eine Beziehung führt, dass man zusammen kann streiten und dann hockt man an den Tisch und geht zusammen weiter. Das nehme ich sehr, sehr stark mit von meinen Eltern aus dem Shangnau.
2: So der Simon Gerber, der auf einem Bauernhof zusammen mit seinen Eltern und beiden Schwestern ist aufgewachsen.
0: Mittlerweile lebt der gebürtige Shangnauer über 1700 km weiter weg auf der Insel Mallorca. Bevor es der 43-Jährige aber dorthin verschlagen hat, hat es noch ein paar kleine Zwischenstopps gegeben. Von denen erzählt er uns morgen.
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3: Städtle muss die Ortsplanungsrevision noch einmal öffentlich auflegen. Ein Bauer aus dem Kanton Bern wird wegen Gewässerverschmutzung mit Beschütte verurteilt. Und das Wetter, das ist heute eitel Sonnenschein mit bis zu 20 Grad. Die Gemeinde Städtle muss ihre Ortsplanungsrevision ein weiteres Mal öffentlich auflegen. Der Kanton hat ein kürzeres Genehmigungsverfahren durch das Amt für Gemeinden und Raumordnung abgelehnt, wie das Online-Portal Bernost heute schreibt. Die Auflage startet morgen und geht bis am 6. November. Die Gemeindeversammlung von Städtle hat die Ortsplanungsrevision 2024 schon genehmigt. Der Kanton hat dann aber noch Anpassungen verlangt. Weil die Prüfung durch den Kanton so lange geht, sind Städtle und mehrere Bauprojekte, unter anderem im Berner Park, blockiert. Ein Bauer aus dem Kanton Bern ist von Staatsanwaltschaft wegen fahrlässiger Gewässerverschmutzung und Tierquälerei verurteilt worden. Weil ein Schieber beim Beschüttloch geklemmt hat, ist die Beschütte überlaufen und 500 Liter sind in den Bach geflossen. Darum sind die auch Fische gestorben. Die Staatsanwaltschaft hat den Bauer jetzt zu einer bedingten Geldstrafe von 3'000 Franken und zu einem Buß von 750 Franken verurteilt, wie die Berner Zeitung schreibt. Der Bauer habe fahrlässig gehandelt, er hätte schneller reagieren müssen, so die Staatsanwaltschaft. Ins Ausland. Jetzt gibt es auch in Belgien Proteste an den Schulen. Gestern haben in mehreren belgischen Städten Schülerinnen und Schüler demonstriert. In Lüttich hat es dabei auch Sachbeschädigungen und Gewalt gegeben. Die Polizei hat mit Tränengas und Wasserwerfer reagiert. Sie meldet 18 leicht verletzte Polizisten und Dutzende Festnahmen. Auch in Frankreich gehen heute die Schülerproteste weiter. Da gehen die jungen Leute seit längerem wegen der maroden Schulen auf die Strasse. Die Proteste sind mehrmals so eskaliert. Die Polizei hat hart eingegriffen. Trotz der verstärkten Angriffe von Russland hofft der ukrainische Präsident Volodymyr Zelensky auf baldige Friedensgespräche. Noch im Oktober soll es ein Dreiertreffen mit Russland und den USA geben. Das ukrainische Verhandlungsteam sei bereit, aber die Bereitschaft müsse jetzt auch von Russland kommen. Bis jetzt setze Russland vor allem auf Angriffe, sagt Zelensky in einer Videoansprache. Aber jetzt soll auch Russland zeigen, dass es ihnen ernst sei mit Friedensverhandlungen, fordert der Zelensky.
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1: Heute sehr freundlicher Tag, blauer Himmel meist, so ganz viel Sonnenschein. Das bei Höchstwert um die 20 Grad, wobei wir uns für das noch ein bisschen gedulden müssen. Im Moment ist das Thermometer auch noch relativ tief unten, bei etwa 8 bis 10 Grad. Morgen Mittwoch dann auch zuerst mal noch freundlich, dann gibt es irgendwie mehr Wolken. Es kann dann schon mal das erste Mal regnen, bleibt mit 20 Grad aber noch mild. Dann am Donnerstag da haben wir den ganzen Tag graues Wetter, es wird gängig wieder nass und die Temperaturen sinken auf etwa 13 Grad am Nachmittag.
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1: Es braucht ein bisschen Geduld auf der A1 zur Richtung Bern zwischen Kilberg und Schönbühl. Stocken wegen Verkehrsüberlastung. Ebenfalls auf die Bremse müsst ihr auf der A6 Lies Richtung Bern. Da stocken es zwischen Münchenbuchsee und Schönbühl. Und dann nochmal zurück auf die A1 zur Richtung Bern zwischen Herking und Wangen an der Aare. Da stauen es nach wie vor etwa 10 Minuten, wo ihr dort mehr Zeit einplanen müsst.

0: ganz gemütlich im Studio mit euch unterwegs, Barbara Grimm und ich, Lara Kipf. Und unterwegs ist auch das richtige Stichwort für das, was wir als nächstes darüber reden. Allerdings nicht so gemütlich. Es geht um einen Megamarsch zu Bern, also 50 Kilometer laufen innerhalb von 12 Stunden. Wäre das etwas für dich?
1: Ich bin nicht ganz sicher. Irgendwo finde ich, hat es schon noch so seinen Reiz. Und gleich 50 Kilometer sind schon auch sehr, sehr viel. Und da müsste ich doch ein bisschen trainieren. Auch wenn ich sonst gerne zu Fuß unterwegs bin.
0: Ja, also ohne Training geht es, glaube ich, effektiv nicht. Aber hast du das Gefühl, wenn du jetzt vorbereiten würdest, du würdest es schaffen?
1: Ja, mal. Wenn ich trainieren würde und mich da würde, wenn ich sage, das will ich arbeiten, dann, ich glaube, das ist schon machbar.
0: Also ich glaube im Fall auch fest dran. Immerhin haben es am letzten Samstag so viele Leute ins Ziel geschafft wie noch nie vorher zu Bern. Das ist ja schon mal ein gutes
1: Anzeichen. Das macht Mut, ja.
0: Genau, vielleicht kann ich mal probieren. Was denn das zahlenmässig konkret heisst? Haben so viele Leute ins Ziel geschafft wie noch nie vorher? Das hören wir nach der Veronika Fusaro und ihrem Song Rollercoaster. Guten Morgen miteinander.

0: Guten Dienstag Morgen, ihr hört es Neo 1, 8 Minuten nach der Nacht. Beim ersten Herrenhören tönt es wie ein wunderschöner Stadtbummel der Bahn durch.
1: Wir starten auf dem Münsterplatz mit dem schönen Münster im Hintergrund, gehen dann durch die Stadt durch Richtung Königsberg raus, laufen dann weiter Richtung Hinterkappelen und von dort weg sind wir an der Aare bis zur Brauerei Felsenau.
0: Was hier beschrieben wird, ist aber nicht ein gemütlicher Spaziergang, sondern ein Teil der Strecke vom Megamarsch zu Bern. Bei diesem Megamarsch sind letzten Samstag 2457 Menschen gestartet, mit dem Ziel, innerhalb von 12 Stunden 50 Kilometer zu laufen. Von diesen insgesamt 2457 Menschen haben 2423 ins Ziel geschafft. Das sind 98%, also so viel wie noch nie vorher zu Bern. Das freut die Hauptverantwortliche vom Megamarsch Schweiz, Nadja Erni, besonders.
1: Für mich ist es immer ein riesen Highlight, wenn wir so viele Leute dürfen, die Möglichkeit geben, so ein Event zu machen und sie dann eben auch im Ziel dürfen empfangen wieder. Und mein Highlight also ist wirklich, wie viele Leute das ins Ziel gekommen sind.
0: Wo sie diesen Megamarsch vor 3 Jahren das erste Mal gemacht haben, haben sie mit einer 80%-Quote gerechnet. Und jetzt sind sie schon fast bei 100%.
1: Das macht mich sehr glücklich, dass die Leute sich so gut auch vorbereiten, sich auch Sorge haben, dass sie ins Ziel kommen und dass sie das auch schaffen können. Und ich finde, das ist ein riesiges Highlight wirklich.
0: Schwärmt Nadja Erni, die in der ganzen Schweiz für einen Megamarsch verantwortlich ist. Hier in Bern ist der Event also ein voller Erfolg. Und gleich will sie auf die nächste Ausführung ein bisschen etwas anpassen.
1: Nach 3 Jahren habe ich das Gefühl, dass wir hier mal eine neue Strecke bieten. Damit auch für die Teilnehmer, die das schon 3 Mal gemacht haben, auch mal wieder etwas Neues auf dem Tableau ist und nicht immer das Gleiche. Aber ich glaube, für die Leute in Bern wird das auch die neue Strecke und auch die neue Location wird sehr, sehr interessant und sehr spannend sein.
0: Wo die neue Strecke wird durchgehen, das wollen die Verantwortlichen noch nicht verraten. Klar ist aber, es wird auch nächstes Jahr einen Megamarsch zu Bern geben. Und wer weiss, vielleicht schaffen es dann ja alle TeilnehmerInnen ins Ziel.

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2: Pick up the phone, Musik von Henry Moody. An dem 10. Morgen hier bei NL1, 19 Minuten nach den 8. Leck, war das schön gewesen. Lang noch Fans sind die Woche.
3: Jawohl! Emil! 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
2: Fans, Spieler, NL1 Hockey-Kommentatoren, alle haben einfach auch gute Zeit mit den SCL Tigers die Woche. 9 Punkte aus 3 Spiel, das Maximum. Dazu zwischenzeitlich Platz 2 in die Tabelle und einfach auch Haufen Goal.
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2: All die Spiele werden natürlich gründlich analysiert in unserem NL1 Tigers Podcast am 4. Drittel. Der 4-3-Sieg am Dienstag gegen Lugano, der hat lange nicht nach Sieg ausgesehen. Nicht nur auf dem Einschnitt, auch in den Statistiken.
5: Schussverhältnis deutlich für Lugano. Bulli-Verhältnis, etwas, was man schon immer im Griff hat, ja. Deutlich für Lugano. 8 Minuten 15 Powerplay, kein Goal. Und im Boxplay gibt es irgendwie 32 Sekunden und dann überkommt man einen. Also es ist eigentlich nichts für lang noch gelaufen und man gewinnt gleich.
2: Nach 0-3 Rückstand notabene. Das Gegenteil nach am Donnerstag auswärts zu Ambri.
5: Schuss und Bulli haben auf das Mal gestorben. Wir haben 10 Bullis mehr gewonnen als Ambri. Das ist so wichtig, die Scheibe näher zu haben. Eben die Powerplay-Quote kommt man näher irgendwie auf 40%. Das ist ein sagenhafter Wert.
2: Rühmt der Sigi nach dem 5-1-Sieg. Beim 6-2 am Samstag daheim gegen Kloten hat es dort definitiv Grund zum Feiern gegeben. Und verletzungsplagte Klotener haben sich zwischen den Ball nicht mehr wehren.
6: Bei Kloten eigentlich ein bisschen mit Pausenplatz hockey, oder?
2: Bei diesem 6-2 Heimsieg am Samstag war übrigens auch noch ein hoher Besuch in der Eischhalle zu lang noch. Der Bundesrat Albert Rösti ist am Match schauen. Auch Sigi hat da etwas vernommen.
5: Ich habe das nach dem Match mitbekommen, dass ja jetzt der Albert Rösti noch ein bisschen Geld schuldig ist Richtung SCL Tigers.
2: Respektive Richtung Tigers Teamkasse. Warum? Das gibt es auf die Ohren in der neuesten Folge vom 4. Drittel. Seit heute ist die draussen allen Orten, wo ihr euren Podcast hört und auf YouTube sind wir zu finden. Und der, den jeweils am besten auch noch gerade abonnieren, sonst ihr ja keine Folge verpasst.
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0: The River of Dreams, gute Launenmusik von Billy Joel. An diesem Dienstagmorgen hier bei Neo 1, es ist 8:30.
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2: Am Mikrofon ist Barbara Grimm. Die Gemeinde Städtlen muss ihre Ortsplanungsrevision ein weiteres Mal öffentlich auflegen. Der Kanton hat ein kürzeres Genehmigungsverfahren durch das Amt für Gemeinden und Raumordnung abgelehnt, wie das Online-Portal Bernost heute schreibt. Die Auflage startet morgen und geht bis am 6. November. Die Gemeindeversammlung von Städtlen hat die Ortsplanungsrevision 2024 schon genehmigt. Der Kanton hätte aber dann noch Anpassungen verlangt. Weil die Prüfung durch den Kanton jetzt auch so lange geht, sind Städtlen auch mehrere Bauprojekte blockiert. Bei einem russischen Angriff auf die ukrainische Stadt Kharkiv sind in der Nacht auf heute 6 Menschen getötet worden. Die Ermittlungsbehörden reden weiter von 59 Verletzten und unter den Trümmern werden weitere Personen vermutet. Laut dem Bürgermeister von Kharkiv hat Russland die Stadt mit 3 Gleitbomben angegriffen. Und noch Sport ist okay. In der höchsten nordamerikanischen Profiliga NHL hat der Solothurner Lian Bichsu gestern mit Dallas gegen San Jose mit 5:0 gewonnen. Oder Janis Moser gewinnt mit Tampa Bay Lightning gegen Philadelphia. Da gibt es ein 4:1. Es ist der 2. Sieg im 3. Spiel vor Saison. Und der Nino Niederreiter war bei den Winnipeg Jets nicht im Kader gewesen. Er hat beim 3:2 gegen Pittsburgh müssen zuschauen.
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0: Jetzt ist auch die Sonne endlich für euch. Die hat den Ausdauer heute, scheint bis am Abend. Dazu ein Haufen blauer Himmel, nur vereinzelt ein paar Wolken. Die stören aber nicht gross. Schon an einem weiteren schönen Herbsttag nichts im Weg. Es ist jetzt aber zuerst mal noch frisch mit um die 10 Grad. Am Nachmittag wird es dann auch milder mit etwa 20 Grad.
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0: Wir haben keine Meldungen mehr, es rollt wieder überall so, wie es sollte, haben die Sorge unterwegs.
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0: Es ist schon am 6. Oktober wieder die Zeit, wo wir uns gerne daheim auf dem Sofa in eine Decke einkuscheln, ein Tee trinken und dazu unsere Lieblingsserie suchen. Blöd nur mal, wenn die Serie dann fertig ist und wir uns wieder auf die Suche nach einer neuen müssen machen. Also ich persönlich habe es nicht so gerne, weil es einfach zu viel gibt. Ich kann mich da oben nicht entscheiden. Wie sieht es bei dir aus, Barbara?
2: Das Problem habe ich also nicht. Aber ich muss auch sagen, ich bin überhaupt kein Serien-Junkie. Ich habe fast keine Ahnung von Serien, habe noch kaum eine geschaut. Und darum muss ich mir das gar nicht überlegen. Aber ja, wenn ich jetzt Serien schaue, weiß ich gar nicht, wo anfangen. Mir scheint, es gibt so viele Serien. Boah, das wäre ich glaube schon auch überfordert.
0: Hey, vielleicht können wir ja ein bisschen lustig machen diese Woche. Vielleicht wirst du auf einmal noch so eine Serien-Junkie. Wer weiss, auf jeden Fall erzähl mir nicht im Wochenthema von unseren Lieblingsserien. Eben gut, vielleicht für Leute wie dich, wenn du auf einmal gleich finden, mal, ich werde jetzt auch noch anfangen. Oder für Settingen, die es geht wie mir und die Serie ist etwa gleich fertig, dass sie dann eine neue haben. Der nächste Tipp, Serientipp, haben wir nach 10 Songs parat. Jetzt geht's nach Musik von der Alstis, The Art of Letting Go. Im Studio die Barbara Grimm und Lara Kipf. Heute zusammen.
2: Guten Morgen.

0: Dienstag Morgen hier bin ich auch Manager von Daryl Hall und John Oates. Wir haben 18 Minuten vor den 9. Es herbstelt draussen, heisst, es ist wieder kühler und länger dunkel. Da fühlt man sich doch direkt ein bisschen weniger schuldig, wenn man mal einfach mal daheim bleibt und eine gute Serie schaut. Es ist meiner Erfahrung nach einfach recht schwierig, sich für eine bestimmte Serie zu entscheiden, weil es so viel gibt. Und darum verraten wir euch diese Woche unsere Lieblingsserien.
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0: Luke Kissling hat ein paar von unserem Team rausgepickt und sie nach ihren Favoriten gefragt. Heute ist Nicole Gerber aus der Musikredaktion dran.
2: Ich habe mich schwer getan, aber jetzt habe ich mich schlussendlich für Game of Thrones entschieden. Die Serie erzählt Geschichte von einem äußerst blutigen, intriganten Machtkampf um den Thron von den fiktiven 7 Königreich von Westeros. Und da tut sich im Fall üble Abgründe auf.
3: Wir können eine Dynastie errichten, die noch 1000 Jahre währt.
4: Der Mann, der ein Urteil fällt, soll auch das Schwert führen.
2: Die Art und Weise, wie die Menschen miteinander umgehen, ist manchmal fast nicht zum Aushalten, finde ich in dieser Serie. Und gleichzeitig gibt es selbstverständlich auch schöne, berührende Momente. Also, sie lässt einem nicht kalt.
5: Und ist das auch das, was dich so ein bisschen fasziniert an dieser Serie?
2: Ja, das ist ein Teil. Und zwar, weil die Charaktere, die sie zeichnen, die sind sehr vielschichtig. Also es ist nicht schwarz-weiß erzählt, Game of Thrones. Hier hast du die Guten und da hast du die Bösen und die Trennlinie ist klar. Sondern jeder und jede hat so ein bisschen beide Anteile. Natürlich gibt es auch die klassischen Bösen und die klassischen Guten. Aber auch die haben eben ihre guten oder schlechten Momente. Und dann, was auch gewaltig ist, ist einfach Bildsprache. Also, das Set von Game of Thrones ist unglaublich. Die haben ja an jensten verschiedenen Orten gedreht. Und jeder Showplatz ist fantastisch.
5: Du hast gerade eben gesagt, hier mega viele Charaktere. Gibt es einen Charakter, der dich mega gepackt hat und den du mega cool findest?
2: Das ist einfach auch eine gemeine Frage. Weil es sind etwa 30 Charaktere, die eine tragende Rolle spielen. Darum ist es nicht ganz einfach, jemanden rauszupicken. Aber wenn ich schon muss, dann entscheide ich mich für die Brienne von Tarth. Das ist eine Ritterin, die mit Rückgrat, mit Herz und Mut für ihre Überzeugungen kämpft. Also ich finde sie grossartig.
5: Jetzt, wem würdest du das auch empfehlen? Für wen ist jetzt diese Serie? Ist das eher für jemanden, wo man den Grin abschalten kann beim Schauen? Oder sollte man schon dabei sein?
2: Also den Grin kann man nicht abschalten bei Game of Thrones. Weil es hat so viele verschiedene Handlungsstränge. Da kommen so viele Leute vor, dass man wirklich ziemlich konzentriert dabei sein muss, sonst bekommt man ein Genusch und er schnäckelt es an, weil man nicht mehr rauskommt. Aber wenn man das gerne hat, dass verschiedene Handlungsstränge nebeneinander laufen und man extrem gerne epische Fantasy-Geschichten hat, dann ist es die perfekte Serie, finde ich.
0: Game of Thrones ist definitiv eine düstere Fantasy-Serie mit 8 Staffeln und insgesamt 73 Folgen. Also perfekt für einen langen Serienmarathon jetzt im Herbst. Wer es lieber ein bisschen lockerer hat, der kann zum Beispiel auch den Typ von Yannick Lanz schauen. One Tree Hill, eine von seinen Lieblingsserien. Um die geht es morgen.
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Richtung Zürich Flughafen, auf der Autobahn. Mein Schatz und meine Kleine kommen heim von Göteborg. Und ich muss das Tier abholen, und ich bin viel zu spät dran.

Samenwagen anklopfen wollte. Jetzt mit auf der Überholspur. Ein sehr guter Moment. Jetzt fährt ihr mal verdichten. Jetzt hört ihr nicht mehr auf. Eine Strafe, Refrain, ziemlich gut. Aber wie soll das gehen? Man kann nicht. Ich kann mir das jetzt nicht aufschreiben. Und bis ich dort bin, habe ich das vergessen. Wie soll ich das jetzt machen?

0: Camila Cabello und Young Thug Havana. Hier bin ich weiss. Guten Morgen. Wünsche 9 Minuten vor den 9 haben wir. Ein elektronischer Linienbus hier, ein privates Elektroauto da und noch ein E-Trottinett für Gott arbeiten. Die sogenannte Mobilität die kommt gäng wie mehr fort von Verbrennermotoren, die schädliches CO2 in die Luft lassen. Gäng wie mehr Fahrzeuge laufen mit Strom.
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0: Das gilt auch für die ganze Flotte vom Kanton Bern. Seit Anfang des Monats läuft die neue Fahrzeugstrategie.
2: Grundsätzlich betrifft die Strategie die Fahrzeugflotte vom ganzen Kanton, konkret sind es rund 1500 Fahrzeuge.
0: Sagt der John Petschen, er ist Mediensprecher bei der Kantonspolizei Bern. Ob der Kanton jetzt also das grosse Portemonnaie vornimmt und 1500 neue Elektroauto gänkelt, das hören wir gegen dem 9 in den Nachrichten.
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2: 9 haben wir. Jetzt gibt es ein ausführliches Update von Barbara Grimm.
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2: Der Kanton Bern macht bei der Umstellung auf elektronische Fahrzeuge vorwärts. Der Kanton Bern will die Handänderungssteuer vereinfachen. Und das Wetter, das ist heute sonnig mit bis 20 Grad. Der Kanton Bern stellt seine Fahrzeugflotte auf elektrisch um. In der Berner Kantonsverwaltung soll bis in 9 Jahren kein sogenanntes Standardfahrzeug mehr CO2 in die Luft lassen. Die neue Fahrzeugstrategie dazu gilt seit Anfang des Monats. Sie ersetzt die Version aus dem 2015 und orientiert sich am Klimaartikel der Kantonsverfassung und der kantonalen Energiestrategie, melden die Sicherheitsdirektion und die Bau- und Verkehrsdirektion. Der Mediensprecher der Kantonspolizei Bern, der Can Petschen, erklärt.
4: Bisher ist es darum gegangen, dass man Fahrzeuge so klein wie möglich beschafft und wenn möglich mit Elektroantrieb. Den Grundsatz hat man jetzt verbindlicher gestaltet. Standardfahrzeuge sollten grundsätzlich immer emissionsfrei sein. Dass man ein Fahrzeug mit verbrennendem Motor beschafft, ist nur noch eine Ausnahme und wenn, dann sollten sie zunehmend mit klimaneutralen Treibstoffen laufen.
2: Tut die kantonale Verwaltung ein neues Auto zu suchen, muss das also ab dem 1. Jänner nächstes Jahr elektrisch sein. Die Einsatzfahrzeuge von Polizei, im Strassenunterhalt und im Bevölkerungsschutz sollen bis 2050 klimaneutral unterwegs sein. Die ganze Umstellung betrifft bei der ganzen Kantonsverwaltung rund 1500 Fahrzeuge. Für den Kanton bringe diese Umstellung keine zusätzlichen Kosten, heisst es weiter. Der bernische Regierungsrat will die Regeln für die Handänderungssteuer vereinfachen. Neu soll es auch Steuervergünstigungen geben, wenn eine gekaufte Wohnung oder ein Haus nicht nur selber gebraucht wird. Heute gibt es eine Steuerbefreiung für die ersten 800'000 Franken vom Kaufpreis, wenn die Käufer dann selber mindestens 2 Jahre lang im Haus wohnen. Neu sollen auch Liegenschaften vor Steuer befreit werden, wenn die Käufer dort noch zusätzlich den Sitz von einer Firma haben oder einen Teil davon vermieten. Die Änderungen bei der Handänderungssteuer gehen jetzt in die Vernehmlassung, bevor der Grossrat darüber entscheidet. Ins Ausland. Die USA kämpfen mit dem schwersten Masernausbruch seit Jahrzehnten. Schon nur im Bundesstaat Pennsylvania sind mittlerweile mehr als 1'000 Fälle gezählt worden. Fast 200 Menschen mussten ins Spital. Dass ein einzelner Bundesstaat über 1'000 Masernfälle meldet, hat es seit 35 Jahren nicht mehr gegeben. Laut der Behörde sind 5 Personen nach einer Infektion gestorben. Der Nachbarstaat New York hat wegen der steigenden Fallzahlen den Notstand ausgerufen. So soll die Zahl der impfenden und testenden Fachkräfte erhöht werden. Als Hauptgrund für einen Masernausbruch gilt die tiefe Impfquote. Einmal mehr sind in der Strasse von Hormuz wieder Handelsschiffe angegriffen worden. Mehrere Tanker sind getroffen worden, unter anderem britische, wie die britische Behörde für Sicherheit und Schifffahrt meldet. Schon am Wochenende sind mehrere Öl- und Gastanker beschossen worden. Dazu hat die iranische Revolutionsgarde das Schiff zum Umkehren gezwungen. Seit die USA und Israel im Februar den Iran angegriffen haben, werden in mehr Enge von Hormuz-Gängen wieder Tanker angegriffen.
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5: Sehr freundliche Sache heute draussen. Blauer Himmel und Sonnenschein vom Morgen bis am Abend. Das Thermometer, das klettert jetzt an, das ist noch ob sie im Moment etwa 10 Grad. Am Nachmittag sind die Höchstwerte um die 20 Grad. Und morgen Mittwoch starten wir zuerst mal freundliche Tage. Auf den Nachmittag tut es dann aber zu. Es kann dann schon ein paar einzelne Regengüsse geben. Verbreitet der Regen tut es dann am Donnerstag. Dann ist der ganze Tag grau und die Auto kühler. Die Höchstwerte am Nachmittag noch bei maximal 13 Grad.
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5: Grüß ins Auto, wir haben keine Meldungen.
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5: Normalerweise sind Hockeyspielerinnen ja einfach bei einem Team dabei. oder vielleicht ein ungerades Mal auch bei 2, wenn es da noch irgendwie um eine Doppellizenz geht oder so. Damaya Iseli von Niederhüningen hingegen, die hat letzte Saison gerade bei 3 verschiedenen Teams im Goal gespielt. Wie es da dazu ist gekommen, das erzählt uns die 19-Jährige etwa im 4. ab in Neo 1 Sportstory. Hebe Lara Kipp wünsche ich weiterhin ganz guten Dienstagmorgen. Ciao zusammen.

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0: Murder on the Dance Floor, gute Launenmusik von der Sophie Alice Baxter hier bei Neo Eis an diesem Dienstagmorgen, 4 ab 9. Wichtrach, Thun und Freiburg. Drei Stationen, die nicht keimenweit fort sind voneinander. Gerade eine Stunde Autofahrt ist es etwa vom einen Ort zum nächsten und dann noch zum dritten. Und diese drei Stationen, die haben etwas gemeinsam. Und zwar mit unserem Sportstory-Gast von dieser Woche.
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0: Amaya Iseli ist Eishockey-Goalie, 19 und kommt von Niederhünigen. Der Janik Lanz hat mit ihr geredet.
3: Und im Vorfeld von diesem Gespräch bin ich schauen, wie die letzte Saison von der Amaya Iseli war. Dabei ist aufgefallen, sie hat nicht weniger als 3 Stationen aufgelistet, wo sie dabei war. Im Nachwuchs von Thun bei den U20-Junioren, Vicky Münzig in der Erstligamannschaft von den Männern und bei den Frauen von Fribourg-Gotteron.
4: Das war ehrlich gesagt überhaupt nicht einfach. Wir haben letztes Jahr bei Thun mit so einem Konzept angefangen, dass wir mit der U20 ein weniger zusammen trainieren, dass viele Spieler schon in die Aktivligen gehen, sei es Thun erste Mannschaft, sei es Vicky, sei es Freimettigen. Und da bin ich dann halt echt zu Vicky gekommen. Und dank dem grossen Vertrauen der Trainer haben sie gesagt, hey, mal, wir können dich wirklich brauchen im Training. Mit den 2 Goalien von Vicky hatte ich es halt auch sehr gut gehabt. Und die waren auch sehr dankbar, als ich gekommen bin, weil sie gesagt haben, ja, das dritte Trainieren ist schon angenehmer als echt das zweite.
3: Und dann haben sie dort dann nicht nur trainiert, sondern auch noch ein Vorbereitungsspiel dürfen machen.
4: Wie das ist gelaufen, gibt es 2 verschiedene Meinungen. In meiner Sicht weniger gut, aber Leute sagen auch, hey, es war das erste Spiel von Vicky mit einer Frau im Goal. Ich denke sehr viel nachher über meine Spiel, was ich besser machen konnte. Ich habe dann das Spiel angeschaut und dachte, ja, da hätte ich vielleicht ein bisschen besser sollen haben oder was auch immer. Aber es waren sehr viele Leute zufrieden mit meiner Leistung und deswegen ist eigentlich alles gut, ja.
3: Und dann war sie eben auch noch in Freiburg im Einsatz, in der höchsten Frauenliga der Schweiz.
4: Das ist eine lustige Geschichte. Unser Trainer zu Freiburg war früher bei Bern Trainer. Und schon dann hat er mich kontaktiert und gefragt, hey, hättest du Interesse? Und ich war eigentlich dann nicht so begeistert, von der Idee zu den Frauen zu gehen, weil in meiner Sicht kann ich bei den Männern oder bei den Junioren einfach viel mehr profitieren.
3: Darum hat sich Amaya Iseli einfach auf eine Kompromisslösung eingelassen. Trainieren tut sie weiterhin mit den Junioren zu tun. Für das Spiel würde sie bei den Frauen aber helfen. Das ist für Trainer und Club aber nicht in Frage gekommen. Auch nach einem zweiten Gespräch nicht.
4: Und dann war der Trainer bei Freiburg. Dann hat er mich nochmal angerufen und hat das Telefon abgenommen und gesagt, wenn du wieder mit der gleichen Frage kommst, dann nein. Er hat mir dann darauf aber gesagt, dass er das angeschaut hat im Verein. Und er hat gesagt, es gäbe eine Möglichkeit, dass ich mindestens 1 Training bei Freiburg machen muss. Und sonst einfach das Spiel. Und den Rest kann machen, wie es für mich richtig ist. Das habe ich dann angeschaut mit meinem Vater, der mich dadurch sehr unterstützt, mit meinem Goalie-Trainer Stefan Sauer. Und dann sind wir zum Entscheid gekommen, hey, den Schritt machen wir jetzt.
3: Und so ist Amaya Iseli in der letzten Saison das erste Mal für Fribourg-Gotteron in der höchsten Schweizer Frauenliga auf dem Eis gestanden.
0: Wie die Saison gelaufen ist, das vernäht der Dämon. Dann schauen wir mit der Amaya Iseli zurück auf die letzte Saison.
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0: Legende der Musikgeschichte. Die schwedische Popgruppe ABBA. Hier bin ich auch mit The Winner Takes It All. Gute Musik an diesem Dienstagmorgen, wir haben 9:30 Uhr. Statt ein Tarnanzug, Gummistiefeln. Statt Kaserne, der Kuhstall oder das Altersheim. So sieht der Alltag für ganz viele Zivis aus. Seit 30 Jahren schon gibt es in der Schweiz den Zivildienst.
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0: Wer keine Waffe in die Hand nehmen will, kann im Zivildienst viel für die Bevölkerung machen. Zivis sind dort, wo man sie braucht, sei es im Sozialen, in der Gesundheit, bei der Umwelt oder auch der Natur.
2: Sei es Landwirtschaft, sei es Altersheim oder Schulen, Institutionen für Kinder.
0: Sagt uns Christoph Hartmann im Neo 1 Wochengespräch. Er ist der Direktor vom Bundesamt für Zivildienst. Und egal in welcher Kategorie dass man als Zivi seinen Einsatz hat, was es gäng braucht, ist eine grosse Eigenverantwortung.
2: Das heisst, der Zivi muss eigentlich seinen Einsatz selber suchen. Er weiss in welchen Bereichen, aber er muss sich selber in seiner Freizeit muss er sich um einen Einsatz bemühen.
0: Um einen Einsatz bei einem anerkannten Betrieb.
2: Bei diesen Einsatzbetrieb hat es sogenannte Pflichtenhefte, das ist der Aufgabenbeschreib, was denn die Zivis tatsächlich machen. Also der Zivi und der Einsatzbetrieb müssen sich finden, schicken uns dann so eine standardisierte Vereinbarung und dann prüfen wir, ob das alles konform ist. Und wenn das der Fall ist, dann bieten wir dazu auf. Es ist so, dass eigentlich vom Zivi in dem Sinn sehr viel mehr gefordert wird in Bezug auf Eigenorganisation, Eigenverantwortung, dass er seinen Dienst tatsächlich leistet.
0: Dazu betont der Direktor vom Bundesamt für Zivildienst, dass es ihn auch beeindruckt, wie gut die jungen Männer am Ball bleiben. Zivis leisten auch 1,5 Mal so viele Diensttage wie Soldaten, also rund 390 statt 260. Und gleich sind auch über 98% schon mit 30 mit ihrer Dienstpflicht fertig.
2: Also dort sieht man, dass die Eigenverantwortung wahrgenommen wird und auch, dass das Engagement da ist. Das sind Leute, die bereit sind, einen Dienst zu leisten. Sie können einfach einen Militärdienst nicht leisten.
0: Ja, weil sie es nicht wollen. Männer, die nicht an die Front wollen, die gibt es auch im Ausland. An der Grenze gibt es den Zivildienst aber schon länger.
2: Zum Beispiel eben in Dänemark seit 1917 oder in den skandinavischen Ländern in den 20er, 30er Jahren. Nachher sieht man allerdings zwischen den verschiedenen Ländern, dort hat es dann schon Nuancen. In Österreich zum Beispiel besteht eigentlich fast ein bisschen eine Abhängigkeit von diesen Zivis, indem zum Beispiel sämtliche Krankenauto, Ambulanzen, da ist weitestgehend das Personal in diesen Ambulanzen, sind Zivis.
0: Im Österreichischen sei die Logik wie anders, dort ist man auf Zivis angewiesen, ergänzt Christoph Hartmann.
2: Man rechnet mit ihnen, das ist in der Schweiz ja eigentlich nicht so.
0: Was aber die Arbeit der Zivis in der Schweiz nicht weniger wichtig macht. In vielen Bereichen könnte einiges nicht möglich sein, wenn die Zivildienstler nicht mit anpacken würden. Welche Bereiche das sind, unter anderem das, könnt ihr nachhören auf neo1.ch. Dort findet ihr das ganze ausführliche Wochengespräch mit Christoph Hartmann.
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0: Dienstagmorgen, 12 Minuten vor der 10. Der Start im Trubschachen, dann über die rechte Talseite säckeln, über einen Napf drüber und dort wieder retour über die linke Talseite in Trubschachen. Das ist so grob die Strecke vom Napfmarathon des Sonntag.
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0: Es ist aber nicht nur durchbeissen angesagt für die LäuferInnen auf der Strecke des Sonntag, sondern auch für das OK jetzt im Voraus. Bis so ein Anlass zustande kommt, braucht es viel Organisation und viel Vorbereitung, Manuel Bartlomé.
2: Der Napfmarathon ist heuer schon zum 37. Mal. Bei all diesen Ausgaben hat sich einiges verändert. Vor allem die Teilnehmerzahl, sagt Martin Blunier, der Gründer des Napfmarathon.
3: Im ersten Lauf hatten wir irgendwie 87 Teilnehmer. Und jetzt sind wir per heute schon auf 200. Und das ist eine Zunahme von 40% gegenüber letztes Jahr.
2: Mehr Leute bedeuten aber auch mehr Platz und auch mehr Bühne für die Leute hinter dem Marathon, sagt Martin Blunier.
3: Wir sind limitiert auf 500 Teilnehmer, was wir eventuell höher erreichen. Weil sonst wäre die ganze Infrastruktur und Duschen und der Garderobe eigentlich überlastet, wenn wir mehr würden.
2: Für das bei diesem Napfmarathon alles klappt, braucht es vor allem eins: HelferInnen. Und zwar viel.
3: Wir haben 180 Helfer unterwegs und die müssen vorher angefragt werden, ob sie wieder helfen. Sie müssen aufgeboten werden. Man muss denen sagen, was sie müssen machen oder dürfen machen. Es ist ziemlich ein grosser Papierkram.
2: Und nebst diesen helfenden Hängen und dem Papierkram kommen ja auch noch alle Bewilligungen.
3: Der Verkehr mit den Behörden und so ist schon vielleicht etwa einen halben Tag pro Woche ist man schon dran. Zwar das ganze Jahr.
2: So viel Bütze geht nur, wenn auch in Zukunft genug Leute mitmachen. Dazu sagt Martin Brunier:
3: Ich wünsche mir für die Zukunft, dass wir die Helfer nach wie vor organisieren können. Also es ist sehr erstaunlich und sehr erfreulich, dass wir eigentlich sehr wenig Absagen haben und die Leute eigentlich gerne helfen können.
2: Das erzählt mir der Gründer des Napfmarathon.
0: Der Napfmarathon ist diesen Sonntag zum 37. Mal. Es gibt einen Marathon, einen Berglauf und auch einen Teammarathon. Ist möglich. Alle Infos zu diesen verschiedenen Läufen findet ihr auch gerade auf der Webseite napf-marathon.ch.
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0: Bekannt worden als Sänger und Gitarrist von der Rockband Nickelback. Jetzt hier solo gehört der Chad Kroeger mit Hero. An dem Dienstag Morgen bei NL1 ist 10 Uhr. Jetzt gibt es ein ausführliches Update von Barbara Grimm.
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2: Der Kanton Bern macht bei der Umstellung auf elektronische Fahrzeuge vorwärts. Der Kanton Bern will die Handänderungssteuer vereinfachen und das Wetter, das ist heute sonnig mit bis 20 Grad. Der Kanton Bern stellt seine Fahrzeugflotte auf elektrisch um. In der Berner Kantonsverwaltung soll bis in 9 Jahren kein sogenanntes Standardfahrzeug mehr CO2 in die Luft lassen. Die neue Fahrzeugstrategie dazu gilt seit Anfang des Monats. Sie ersetzt die Version aus dem 2015 und orientiert sich am Klimaartikel der Kantonsverfassung und der kantonalen Energiestrategie, melden die Sicherheitsdirektion und die Bau- und Verkehrsdirektion. Der Mediensprecher von Kantonspolizei Bern, der Can Petschen, erklärt.
3: Bisher ist es darum gegangen, dass man Fahrzeuge so klein wie möglich beschafft und wenn möglich mit Elektroantrieb. Den Grundsatz hat man jetzt verbindlicher gestaltet. Standardfahrzeuge sollten grundsätzlich immer emissionsfrei sein. Dass man ein Fahrzeug mit verbrennendem Motor beschafft, ist nur noch eine Ausnahme und wenn, dann sollten sie zunehmend mit klimaneutralen Treibstoffen laufen.
2: Tut die kantonale Verwaltung ein neues Auto suchen, muss das also ab dem 1. Jänner nächstes Jahr elektrisch sein. Die Einsatzfahrzeuge von Polizei, im Strassenunterhalt und im Bevölkerungsschutz sollen bis 2050 klimaneutral unterwegs sein. Die ganze Umstellung betrifft bei der ganzen Kantonsverwaltung rund 1500 Fahrzeuge. Für den Kanton bringe die Umstellung keine zusätzlichen Kosten, heisst es weiter. Der bernische Regierungsrat will die Regeln für die Handänderungssteuer vereinfachen. Neu soll es auch Steuervergünstigungen geben, wenn eine gekaufte Wohnung oder ein Haus nicht nur selber gebraucht wird. Heute gibt es eine Steuerbefreiung für die ersten 800'000 Franken vom Kaufpreis, wenn die Käufer dann selber mindestens 2 Jahre lang im Haus wohnen. Neu sollen auch Liegenschaften vor Steuer befreit werden, wenn die Käufer dort noch zusätzlich den Sitz von einer Firma haben oder einen Teil davon vermieten. Die Änderungen bei der Handänderungssteuer gehen jetzt in die Vernehmlassung, bevor der Grossrat darüber entscheidet. Ins Ausland. Die USA kämpfen mit dem schwersten Masernausbruch seit Jahrzehnten. Schon nur im Bundesstaat Pennsylvania sind mittlerweile mehr als 1000 Fälle gezählt worden. Fast 200 Menschen mussten ins Spital. Dass ein einzelner Bundesstaat über 1000 Masernfälle meldet, hat es seit 35 Jahren nicht mehr gegeben. Laut der Behörde sind 5 Personen nach einer Infektion gestorben. Der Nachbarstaat New York hat wegen der steigenden Fallzahlen den Notstand ausgerufen. So soll die Zahl der impfenden und testenden Fachkräfte erhöht werden. Als Hauptgrund für einen Masernausbruch gilt die tiefe Impfquote. Einmal mehr ist in der Strasse von Hormuz wieder Hand aus Schiff angegriffen worden. Mehrere Tanker sind getroffen worden, unter anderem ein britischer, wie die britische Behörde für Sicherheit und Schifffahrt meldet. Schon am Wochenende seien mehrere Öl- und Gastanker beschossen worden. Dazu hat die iranische Revolutionsgarde das Schiff zum Umkehren gezwungen. Seit die USA und Israel im Februar den Iran angegriffen haben, werden in mehr Enge von Hormuz-Gängen wieder Tanker angegriffen.
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0: Ein Bilderbuch, Herbsttag haben wir heute mit blauem Himmel, Sonnenschein. Dazu gleich auch eine angenehme Temperatur. Im Moment noch frisch, Temperaturen so um die 10 Grad. Aber die Sonne die wärmt dem Nachmittag auf etwa 20 Grad. Auch morgen Mittwochvormittag dürfen wir noch Sonne geniessen. Dann auf den Nachmittag tut es zu. Es gibt irgendwie mehr Wolken und kann auch schon das erste Mal ein bisschen regnen. Ein bisschen verbreiteter Nass wird es dann am Donnerstag. Dann ist der ganze Tag grau und regnet eben immer wieder. Das Thermometer geht hier zurück von 20 Grad morgen Mittwoch auf noch etwa 13 Grad am Donnerstag.
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0: Saubere Sachen auf der Strasse, wir haben keine Meldungen.
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0: 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Eigentlich hätte die Berner Rapper Steph LaChef diesen Frühling ihr neuestes Album «Stoff» veröffentlichen. Aber dann, kurz vor dem Stichtag, hat Steph LaChef die Notbremse gezogen.
4: Anfang Jahr ist es mir leider gar nicht gut gegangen. Ich hatte eine Erschöpfungsdepression mit diversen Symptomen, die teilweise sehr besorgniserregend waren, von Herzrasen, Schlaflosigkeit. Albträume und kognitive Störungen. Und ich habe gemerkt, so kann ich das Album nicht rausgeben und nicht auf die Tour gehen. Ich war wirklich gar nicht fit.
0: Stefla-Chef hat sich darum eine Pause gegönnt und die Veröffentlichung von diesem Album gegen hinten verschoben. Und jetzt gibt es gute Nachrichten von der Berner Rapperin. Vor ein paar Tagen hat sie bekannt gegeben, dass sie die Pause gut hat, dass sie wieder fit ist und dass das neue Album gleich kommt. Und zwar genau heute in einem Monat, am 6. November. Für alle Fans, die Wartezeit bis dahin ein bisschen zu verkürzen, hören wir Stefla-Chef gerade jetzt hier bei NEO 1 mit «Hacke Ahnung». Sie macht den Start in eine Stunde Musik. Wir hören uns dem 11 wieder. Ich bin Lara Kipf, bis

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3: Heute ganz einen guten Dienstag Vormittag, jetzt ist 11 Uhr.
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5: Am Mikrofon ist Barbara Grimm. Die Arbeitslosenquote im Kanton Bern und schweizweit bleibt stabil. Der Flughafen Zürich hat einen Rekordtag hinter sich. Und das Wetter, das bringt einen sonnigen Herbsttag mit um 20 Grad. Im Kanton Bern bleibt die Arbeitslosenquote im September stabil bei 2,2%. Während die Arbeitslosigkeit im Gastgewerbe und im Gesundheits- und Sozialwesen leicht zugenommen hat, ist sie in der Maschinen-, Elektro- und Metallindustrie gesunken, meldet der Kanton heute. Derweil ist die Arbeitslosigkeit im Kanton Solothurn von 3,1 auf 3% gesunken. Wo schweizweit ist die Arbeitslosenquote im Moment bei 3% und damit stabil, wie der Bund meldet. Der Immobiliendienstleister Wincasa übernimmt das Management vom ganzen Neubauprojekt Wankdorf City 3. Dort gibt es bis 2029 rund 500 Wohnungen und 1500 Arbeitsplätze. Die Wincasa koordiniert alle Vermietungen und steuert Dienstleistungen auf dem ganzen Areal, heisst es heute ihre Mitteilung. Bis 2029 wird nördlich vom Bahnhof Bern-Wankdorf ein grosses Areal überbaut mit Wohnungen und Arbeitsplätzen und ein Schulstandort für 1000 Schülerinnen und Schüler, Restaurants, Kitas und Gesundheitsdienstleistungen sind geplant. Letzten Sonntag hat der Flughafen Zürich einen absoluten Rekordtag gehabt. Denn sind so viele Leute von Zürich abgeflogen oder dort angekommen wie noch nie. Das zeigen die neuesten provisorischen Zahlen vom Flughafen. Es sind mehr als 123'000 Passagiere transportiert worden, bestätigt der Flughafen eine Meldung vom Tagesanzeiger. Das ist ein Rekord. Die definitiven Zahlen für Oktober werden dann Mitte November bekannt gegeben. Und noch ins Ausland. Der US-Präsident Donald Trump hat laut dem Pentagon die erste Militärhinrichtung seit mehr als 60 Jahren genehmigt. Der damalige Major- und Armeepsychiater Nidal Hassan, der 2009 auf einem Militärstützpunkt 13 Menschen tötet und 32 verletzt hat, soll von der US-Armee erschossen werden, schreibt der Pentagon-Sprecher auf der Plattform X. Der Präsident Trump hat die Hinrichtung genehmigt. Zeit und Ort sind aber noch nicht bekannt. Zuletzt ist in den USA 1961 ein Militärangehöriger zum Tod verurteilt worden.
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3: Es ist ein sehr, sehr freundlicher Tag, richtig Sonnenbrillenwetter heute. Der Himmel blau, fast wolkenlos an den meisten Orten. Und eben die Sonne, die gibt heute so richtig Gas. Sie wärmt am Nachmittag auf etwa 20 Grad. Und morgen zum Start im Mittwoch begrüßen ist dann zuerst noch die Sonne, aber auf den Nachmittag tut es zu. Es gibt dann irgendwie mehr Wolken und auch schon die ersten Regentröpfe. Morgen aber auch immer noch bei 20 Grad. Nach der Donnerstag ist der ganze Tag grau, immer wieder nass. Und die Höchstwerte sind dann nur noch so bei um die 13 Grad.
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3: Alles gut auf der Straße im Neo 1 Land. Wir haben keine Meldungen. Gute Fahrt.
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3: 1. Ein knappes Halbstündchen haben wir jetzt noch mal ein bisschen Musik zu Weg, bis nach der ab der halben 12 Uhr Luke Kissling durch den zweiten Mittag begleitet. Ich verabschiede mich an dieser Stelle, wünsche euch weiterhin einen ganz guten Tag. Habt noch Sorge und bis zum nächsten Mal. Sayonara. Sagt Lara.
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2: Ciao zusammen, jetzt ist es 11:30.
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2: Ganz viele Leute haben den Traum vom Eigenheim. Ein eigenes Häuschen mit ein bisschen Garten drum oder zumindest eine Wohnung, die ihm selber gehört. Wer das will und kann, kauft gerne da ein Eigenheim. Das ist aber häufiger leichter gesagt als gemacht, Barbara Grimm.
4: Ja, allerdings, wer ein Haus kauft, merkt schnell, da musst du schauen, dass du das Geld zusammen bekommst. Dann brauchst du einen Notar und dann kommt irgendwann noch der ganze Papierkram für die Behörden. Dazu gehört auch die Handänderungssteuer, die der Kanton einzieht. Zwar sind die ersten 800'000 Franken vom Kaufpreis steuerfrei, aber alles darüber hin muss man versteuern. Und dann gibt es auch noch die Regel, dass es diese Steuerbefreiung nur dann gibt, wenn man dann auch mindestens 2 Jahre im gekauften Haus wohnt. Jetzt soll das aber ändern. Was der Regierungsrat bei Handänderungssteuer plant, das gibt es dann gerade am 12. in den Nachrichten.
2: Ja, und neue Pläne hat der Kanton auch bei seiner Fahrzeugflotte.
4: Ja genau, Dienstwagen, Lieferwagen, Polizeiauto und Co. sollen möglichst gleich nur noch mit Strom fahren. Das ist aber auch einfacher gesagt als gemacht. Bei den normalen Autos, den sogenannten Standardfahrzeugen von Verwaltung, ist das nicht so schwierig. Wieso das Einsatzfahrzeug der Polizei nicht einfach so zack zack auf Strom umgestellt werden, das klären wir dann kurz nach den 12.
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2: Im Moment sieht es auf der Straße top aus. Es stauet und stockt gerade nie. Ich wünsche euch ganz eine gute Fahrt durch den Dienstagvormittag. So, und ab jetzt sind Barbara Grimm und ich, Luke Kissling, für euch am Mic. Hallo zusammen.
4: Ciao zusammen.

0: Das ist Beyoncé, die wir gerade hier bei Neowaves gehört haben. An dem Dienstagvormittag in gut 18 Minuten, da ist es der 12.
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0: America, die US-amerikanische Folk-Rock-Band, läuft hier bei uns auf Neoways. Schritt für Schritt, Kilometer für Kilometer und irgendeinmal, da tut eigentlich alles nur noch weh. Und trotzdem laufen sie weiter. 50 Kilometer durch Bern und das 12 Stunden lang. Beim Megamarsch letzten Samstag haben sich 2457 Menschen dieser Herausforderung gestellt und die Bilanz ist rekordverdächtig. 98% haben das Ziel erreicht, so viel wie noch nie. Und da fragt man sich, was sind das für Menschen, die bei diesem Megamarsch in Bern mitmachen? Nadia Erni, Hauptverantwortliche beim Megamarsch, weiss es. Sie erklärt uns,
1: das ist sehr durchmischt. Wir haben Teilnehmer zwischen 18 und 65, manchmal auch ein bisschen älter, aber das ist so der Hauptteil, ist wirklich auch sehr viele Junge dabei. 18-Jährige sind die, die gerade so dürfen starten. Es ist erst ab 18. Die Hauptgruppe ist zwischen 25 und 55.
0: Und die Leute, die da mitmachen, sind auch nicht die klassischen Wanderer.
1: Es ist mehr so etwas zwischen Trailrunning und Nordic Walking und längere Distanzen halt spazieren oder laufen. Wobei spazieren wird dem fast nicht gerecht, sie sind recht schnell unterwegs. Also zwischen 4,2 und 6 Kilometer pro Stunde muss man da machen, damit man innerhalb von diesen 12 Stunden auch zurück mag. Aber es gibt sehr viele Leute, die laufen eher mit Trekkingschuhen oder sogar Joggingschuhen, als dass man mit Wanderschuhen wäre.
0: So hat Nadia Erni im Neoways Interview. 2457 Menschen sind am Samstag am Start. 2432 heissen am Schluss ins Ziel geschafft. Das sind außergewöhnlich viele Leute, die die 50 Kilometer durch Bern beim Megamarsch hinter sich gebracht haben. Nach 3 Jahren wollen die Veranstalter die Route im nächsten Jahr anpassen. Wie die genau soll aussehen und wodurch sie dann neu wird gehen, das weiss ich im Moment noch nicht verraten. Was das ja besonders war beim Megamarsch und was das grösste Highlight war, der könnt ihr jetzt nachhören auf neoways.ch. 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

0: Sister Eros Ramazzotti hier bei NEO1, jetzt immer Mittag, es ist 12 Uhr. Barbara Grimm bringt euch gerade jetzt auf den neuesten Stand.
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2: Der Kanton Bern will mehr Steuererleichterungen für Leute, die ein Eigenheim kaufen. Die Armee hat noch genug Soldaten, es werden aber gegen weniger. Und das Wetter, das bleibt schön sonnig mit um 20 Grad. Der bernische Regierungsrat will die Regeln für die sogenannte Handänderungssteuer vereinfachen. Heute gibt es eine Steuerbefreiung für die ersten 800'000 Franken vom Kaufpreis, wenn die Käufer dann selber mindestens 2 Jahre lang im Haus wohnen. Neu soll so Steuerbefreiung geben, wenn eine gekaufte Wohnung oder das Haus nicht nur selber gebraucht wird. Also wenn die Käuferin oder der Käufer dort auch noch zusätzlich den Sitz von einer Firma hat oder einen Teil davon vermietet. Es gäbe 2 grosse Ziele von dieser Änderung, erklärt Anna Bäumlind, Co-Leiterin vom Rechtsamt vor Direktion für Inneres und Justiz.
3: Ziel ist sicher einerseits den Motionen, die der Grosse Rat überwiesen hat, Rechnung zu tragen, also eben den Steuerbefreiungstatbestand auszudehnen, also den so auszugestalten, dass mehr Leute in Genuss kommen von dieser Steuerbefreiung als heute. Und das andere Ziel ist gleichzeitig eine Regelung zu haben, die einfach verständlich ist.
2: Die heutige Regelung ist kompliziert und mache gäng wieder Probleme. Wenn mit der neuen Anpassung mehr Leute von dieser Steuerbefreiung profitieren, hat das aber auch finanzielle Auswirkungen für den Kanton.
3: Klar ist, dass die Steuereinnahmen werden sinken. Das hat auch der Grossrat bewusst in Kauf genommen, als er die Motionen überwiesen hat. Um wie viel das der Fall wird sein, können wir wirklich rechnerisch nicht ausweisen.
2: Es sei noch völlig offen, wie viele Leute von den neuen Steuererleichterungen werden profitieren. Die Änderungen bei der Handänderungssteuer gehen jetzt in die Vernehmlassung, bevor der Grossrat definitiv darüber entscheidet. Im Kanton Bern gibt es keine weiteren Säubetriebe mit Fällen von Lungenkrankheit entzotische Pneumonie. Das meldet das Amt für Veterinärwesen heute. Die 3 betroffenen Säuzuchtbetriebe haben in den letzten Tagen alle ihre Tiere müssen metzgen. Essen kann man sie nicht mehr. Die Ställe müssen jetzt desinfiziert werden. Insgesamt sind im Kanton Bern knapp 1'000 Tiere wegen der Lungenkrankheit getötet worden. Schweizweit waren es bis jetzt etwa 10'500 gewesen. Die Schweizer Armee hat genug Soldaten. Per 1. März 2026 sind gut 147'000 gezählt worden. Aber die Zahl der Armeeangehörigen sinkt ab 2030 auf vermutlich unter 130'000, das meldet der Bund heute. Der Bundesrat will darum mit verschiedenen Massnahmen reagieren. So sollen mehr Frauen ins Militär und eine neue Dienstpflicht soll der Trend umkehren. Unter anderem sind flexiblere Ausbildungs- und Laufbahnmodelle geplant. So soll verhindert werden, dass jedes Jahr knapp 12'000 Militärpflichtige in den Zivildienst wechseln, heisst es weiter. Und noch Sport Tennis, die Welt Nummer 1 kann nicht mehr. Der Yannick Sinner muss die Saison vorzeitig beenden. Er hat eine Verletzung am Knie, die weiter behandelt werden muss. Darum kann er die Saison nicht mehr fertig machen, begründet der 25-jährige Italiener. Seit seinem Wimbledon-Titel Mitte Juli hat Yannick Sinner kein Match mehr gespielt. Er will sich jetzt auch schonen, für die auf die Saison 2027 her wieder parat zu sein.
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0: Das Wetter heute durch den Tag ist recht sonnig und es hat nur ein paar Quellwolken über den Bergen. Das bei rund 20 Grad. Und morgen fällt dann der Tag sonnig an. Auf den Ami nehmen die Wolken zu und dann kann es zum Teil auf den Anbau regnen. Grau und nass kommt dann der Donnerstag daher und das bei maximalen 19 bis 20 Grad.
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0: Da sieht es gut aus. Ich wünsche euch eine gute und sichere Fahrt. Alle Musikerinnen und Musiker brauchen einen Startsong, der den Weg in der Musikindustrie ebnet. Und beim 25-jährigen Alex Warren aus den USA war es der Song hier, der ihm geholfen hat.
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0: «Ordinary» war schon bei uns in der Schweiz wochenlang auf dem Platz 1 der Charts. Den Song kennen wir auch so gut. Später ist der «Carry You Home» rausgekommen.

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0: Ihr hört Neo 1 an diesem Dienstagmittag. Wir haben jetzt gleich 4:15.
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0: Schluss mit Benziner und Diesler beim Kanton Bern. Der Kanton will in den nächsten Jahren seine ganze Fahrzeugflotte auf E-Auto umrüsten. So heisst es gestern in der Medienmitteilung. Wie das genau soll gehen und wieso die Polizei bis 2050 Zeit hat, für auf Elektro umzustellen, die Barbara Grimm berichtet.
2: Nach will der Kanton Bern alle seine Fahrzeuge umweltfreundlich machen. So wie das die Klimastrategie verlangt. Schon ab dem nächsten Januar muss darum jedes neue sogenannte Standardfahrzeug, also Dienstauto oder Lieferwagen, mit Strom fahren. Der Mediensprecher der Kantonspolizei Bern, der Can Petschen, erklärt.
3: Der muss man auch einordnen, dass die Vorgaben nicht automatisch heissen, dass ab 2027 sämtliche Fahrzeuge vom Kanton elektrisch müssen sein. Die Änderungen betreffen die Neubeschaffung von bestimmten Fahrzeugkategorien. Die Umstellung erfolgt schrittweise über die normalen Ersatzbeschaffungen, also dann, wenn ein Auto der wirtschaftlich sinnvolle Ersatzzeitpunkt erreicht hat.
2: Bis 2035, also bis in 9 Jahren, müssen mit der neuen Strategie, die seit Anfang Oktober gilt, alle Dienstwagen oder Lieferfahrzeuge mit Strom laufen. Länger Zeit für die Umstellung haben hingegen Einsatzfahrzeuge wie Polizeiauto oder Fahrzeuge für den Bevölkerungsschutz. Die haben Zeit bis 2050. Der Grund ist einfach.
3: Einsatzfahrzeuge müssen wesentlich höhere und teils auch spezielle Anforderungen erfüllen. Für verschiedene von diesen Anwendungen gibt es bis heute noch keine emissionsfreien Fahrzeuge, die sämtliche Anforderungen erfüllen.
2: Der Can Petschen erklärt, so gäbe es zum Beispiel für die Polizei noch keine Einsatzwagen mit Elektromotor, die den Anforderungen genüge.
3: Also jetzt auch gerade bei Einsatzfahrzeugen der Polizei, die müssen jederzeit verfügbar sein, teilweise grosse Reichweite erreichen, spezielle Ausrüstung transportieren oder auch in außerordentlichen Lagen zuverlässig funktionieren.
2: Es sei aber eine Frage der Zeit, bis es auch für die Polizei klimafreundliche Fahrzeuge gäbe, die das alles erfüllen. Darum haben die Polizei und Bevölkerungsschutz da mehr Zeit für die Umstellung bekommen.
0: Ob die Umstellung auf Elektrofahrzeuge der Kanton der auch mehr kostet, das haben wir schon berichtet. Und das gibt es zum Nachhören auf neo1.ch.
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1: Ciao zusammen, es ist 12:30.
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3: Am Mikrofon ist Barbara Grimm. Im Kanton Bern bleibt die Arbeitslosenquote im September stabil mit 2,2%. Während die Arbeitslosigkeit im Gastgewerbe und im Gesundheits- und Sozialwesen leicht zugenommen hat, ist sie in der Maschinen-, Elektro- und Metallindustrie gesunken, meldet der Kanton heute. Derweil ist die Arbeitslosigkeit im Kanton Solothurn von 3,1 auf 3% gesunken und auch schweizweit ist die Arbeitslosenquote im Moment bei 3% und damit stabil, wie der Bund meldet. Nach einem gefährlichen Manöver haben sich am Sonntag bei einem Unfall zu Aschi bei Spiez zwei Personen auf einem TÜV verletzt. Der TÜV hat zuerst ein Auto und einen Kleinbus überholt. Der Kleinbus hat es sofort wieder überholt, wie die Polizei meldet. So hat es gerade mehrere gefährliche Manöver gegeben. Dabei ist der TÜV mit zwei Personen darauf umgekehrt. Beide Personen haben sich leicht verletzt und mussten ins Spital. Für die Klärung des Unfalls sucht die Polizei noch Zeugen. Letzten Sonntag hat der Flughafen Zürich einen absoluten Rekordtag gehabt, denn sind so viele Leute von Zürich abgeflogen oder dort angekommen wie noch nie. Das zeigen die neuesten, aber provisorischen Zahlen vom Flughafen. Es sind mehr als 123'000 Passagiere transportiert worden, bestätigt der Flughafen eine Meldung vom Tagesanzeiger. Das ist ein Rekord. Die definitiven Zahlen für den ganzen Oktober werden dann Mitte November bekannt gegeben.
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4: Durch den Tag da gibt es ziemlich viel Sonnenschein. In den Bergen kann es zum Teil ein paar Quellwolken geben. Und das bei maximal 22 Grad. Morgen Vormittag ist das Wetter noch freundlich und sonnig. Auf den Ami nehmen die Wolken zu. Und auf den Abend und in der Nacht auf den Donnerstag kommt es regnen bei rund 20 Grad.
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4: Im Moment gibt es gerade keine Meldungen von der Strasse. Es läuft alles störungsfrei. Ich wünsche euch ganz eine gute Fahrt. Barbara Grimm und ich, Luke Kissling, sind an diesem Mittag hier bei Neo 1 für euch zuständig. Schön, seid ihr mit uns unterwegs. Hallo zusammen.
1: Ciao zusammen.

0: der sympathische Musiker aus Luzern, der Kunz, hier bei Neo 1 mit Souvenir.
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3: Der Mond hat sich wunderschön abnehmend präsentiert, die Nacht. Das war gut zu sehen, weil es wolkenlos war. Ist das heute auch weiterhin noch der Fall, Mario Rindlisbacher vom Meteo Test Bern?
4: Ja, Wolken gibt es heute nicht viel. Wir haben heute Morgen hier und dort ein paar Nebelbänke gekommen. Aber sonst startet der Tag schon mal sonnig. Und auch über den Tag gibt es ziemlich viel Sonnenschein im Neo-Eisland. Und am Nachmittag kann es dann über den Bergen hier und dort ein paar kleine Quellwolken geben. Aber sonst scheint auch am Mittag und Nachmittag die Sonne. Und die Temperaturen die sind am Morgen noch recht frisch, unter 10 Grad. Am Nachmittag wird es dann wieder mild. 20 bis 22 Grad sind zu erwarten.
3: Morgen Mittwoch können wir noch mal mit ähnlichem Wetter rechnen, auch ganz sicher am Vormittag noch, oder?
4: Jawohl, morgen am Vormittag ist das Wetter noch freundlich. Es hat auch wieder hier und dort ein paar Nebelbänke rum. Aber sonst scheint noch die Sonne am Vormittag. Am Nachmittag da nimmt dann die Bewölkung zu. Über den Bergen ist es noch föhnig. Am Abend und in der Nacht auf den Donnerstag da ist die Bewölkung doch recht dicht. Und da kommt dann zeitweise Regen auf. Die Temperaturen vorher noch relativ mild. Knapp 20 Grad gibt es morgen Nachmittag.
3: Zieht sich das nasse Wetter nirgends durch Donnerstag und Freitag durch?
4: Vor allem durch den Donnerstag, dort haben wir dann einen trüben Tag. Wir haben über den Tag aus meistens stark bewölkte Verhältnisse und es regnet immer wieder. Und die Temperaturen sind dann deutlich tiefer. Die bewegen sich dann also zwischen 10 und 12 Grad über den Tag aus. Sonnenschein gibt es kaum am Freitag. Da gibt es dann durchaus wieder ein paar Aufhellungen. Hier und dort kann es noch ein bisschen regnen, aber meistens ist es nicht trocken. Aber es ist deutlich kühler am Morgen, 4 bis 5 Grad, am Nachmittag etwa 12 Grad.
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0: 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Der Jason Derulo hier bei AOAs mit Marry Me. Und sie ist Tochter von kosovo-albanischen Eltern. Sie ist in Brienz im Oberland aufgewachsen und gleich war klar, dass sie hochmusikalisch ist. Ilira. Love me, love me. Sie hat im deutschen Gera am Goethe-Gymnasium der Gimmer ihre Musikspätzklasse gemacht und dann ihre Karriere langsam aufbauen. Gelandet ist sie dann wie so viele Kreative in Berlin, aber die Wurzeln in der Schweiz die sind stark. Das hat uns die Lira im Sommer 2022 auf dem Güschen erzählt.
1: Also ich bin seit der Corona-Phase bin ich ausgezogen aus Berlin und lebe jetzt in der Schweiz und in London. Also wirklich 50-50. Ich wollte immer irgendwie aus der Schweiz raus. Wollen. Wenn man jung ist, denkt man, ah, das Gras ist grüner auf der anderen Seite und was kann man noch anschauen und London, Berlin. Aber wirklich, ja, so für mich, ich bin 27 jetzt, ja, so ein bisschen für mich gesehen, okay, die Schweiz ist nicht zu toppen von Lebensqualität und darum bin ich sogar noch euphorischer über den Rückzug in die Schweiz.
0: Heute ist die Musikerin 31 und pendelt immer noch zwischen London, Berlin und der Schweiz hin und her, macht natürlich auch immer noch Musik und hat auch noch ein anderes Projekt im Moment im Kosovo. Und zwar ist sie bei der neuen Staffel «Sing mein Song», das Tauschkonzert, mit dabei. Und was die Lira aus den Songs von Florian Ast oder von Megawatt macht und umgekehrt, das gibt es im Frühjahr 2027 zu sehen und zu hören. Jetzt aber hören wir ihre eigene Musik.
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5: Ciao zusammen, es ist eins. Barbara Grimm bringt mich gerade jetzt auf den neuesten Stand.
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5: Der Kanton Bern will mehr Steuererleichterungen für Leute, die ein Eigenheim kaufen. Die Armee hat noch genug Soldaten, es werden aber gegen weniger. Und das Wetter, das bleibt schön sonnig mit um 20 Grad. Der bernische Regierungsrat will die Regeln für die sogenannte Handänderungssteuer vereinfachen. Heute gibt es eine Steuerbefreiung für die ersten 800'000 Franken vom Kaufpreis, wenn die Käufer dann selber mindestens 2 Jahre lang im Haus wohnen. Neu soll so Steuerbefreiung geben, wenn eine gekaufte Wohnung oder ein Haus nicht nur selber gebraucht wird. Also wenn die Käuferin oder der Käufer dort auch noch zusätzlich den Sitz von einer Firma hat oder einen Teil davon vermietet. Es gäbe 2 grosse Ziele dieser Änderung, erklärt Dana Bäumlin, die Co-Leiterin vom Rechtsamt vor Direktion für Inneres und Justiz.
7: Ziel ist sicher einerseits den Motionen, die der Grosse Rat überwiesen hat, Rechnung zu tragen, also eben den Steuerbefreiungstatbestand auszudehnen, also den so auszugestalten, dass mehr Leute in Genuss kommen von dieser Steuerbefreiung als heute. Und das andere Ziel ist gleichzeitig eine Regelung zu haben, die einfach verständlich ist.
5: Die heutige Regelung ist kompliziert und mache gäng wieder Probleme. Wenn mit der neuen Anpassung mehr Leute von dieser Steuerbefreiung profitieren, hat das aber auch finanzielle Auswirkungen für den Kanton.
7: Klar ist, dass die Steuereinnahmen werden sinken. Das hat auch der Grosse Rat bewusst in Kauf genommen, als er die Motionen überwiesen hat. Um wie viel das der Fall wird sein, können wir wirklich rechnerisch nicht ausweisen.
5: Es sei noch völlig offen, wie viele Leute von den neuen Steuererleichterungen werden profitieren. Die Änderungen bei der Handänderungssteuer gehen jetzt in die Vernehmlassung, bevor der Grosse Rat definitiv darüber entscheidet. Im Kanton Bern gibt es keine weiteren Säubetriebe mit Fällen von Lungenkrankheit entzündete Pneumonie. Das meldet das Amt für Veterinärwesen heute. Die 3 betroffenen Säuzuchtbetriebe haben in den letzten Tagen alle ihre Tiere müssen metzgen. Essen kann man sie nicht mehr. Die Ställe müssen jetzt desinfiziert werden. Insgesamt sind im Kanton Bern knapp 1'000 Tiere wegen der Lungenkrankheit getötet worden. Schweizweit waren es bis jetzt etwa 10'500. Die Schweizer Armee hat genug Soldaten. Per 1. März 2026 sind gut 147'000 gezählt worden. Aber die Zahl der Armeeangehörigen sinkt ab 2030 auf vermutlich unter 130'000, das meldet der Bund heute. Der Bundesrat will darum mit verschiedenen Massnahmen reagieren. So sollen mehr Frauen ins Militär und eine neue Dienstpflicht soll der Trend umkehren. Unter anderem sind flexiblere Ausbildungs- und Laufbahnmodelle geplant. So soll verhindert werden, dass jedes Jahr knapp 12'000 Militärpflichtige in Zivildienst wechseln, heisst es weiter. Und noch Sporttennis, die Welt Nummer 1 kann nicht mehr. Der Yannick Sinner muss die Saison vorzeitig beenden. Er hat eine Verletzung am Knie, die weiter behandelt werden muss. Darum kann er die Saison nicht mehr fertig machen, begründet der 25-jährige Italiener. Seit seinem Wimbledon-Titel Mitte Juli hat Yannick Sinner kein Match mehr gespielt. Er will sich jetzt auch schonen, für die auf die Saison 2027 her wieder parat zu sein.
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8: Das Wetter heute Nami ist recht sonnig und es hat nur ein paar Quellwolken über den Bergen, das bei um 20 Grad. Und morgen fährt der Tag der Sonne an. Auf den Nami nehmen die Wolken zu und dann kann es zum Teil auch regnen. Grau und nass kommt dann der Donnerstag daher und das bei maximalen 19 Grad.
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8: Verstauz geht auf der A1 Bern Richtung Zürich zwischen Kriegstetten und der Verzeigung Lauterbach. Das wegen einem Unfall. Der rechte Fahrstreifen ist da im Moment blockiert. Und bitte macht den Rettungsgass für alle Rettungsfahrzeuge, die hier durch müssen. Das auf der A1 Bern Richtung Zürich zwischen Kriegstetten und der Verzeigung Lauterbach. So, und ab jetzt überlasse ich euch gerade unserem Musik am Stück. Da ist zum Beispiel Shakira dran oder Naomi Lachen. Oder haben wir auch noch Imagine Dragons für euch parat. Ab der 2 übernimmt dann Timo Kobu zusammen mit Michael Remund das Neo Ace Studio. Ich bin Lou, wir hören uns dann morgen wieder. Bis dahin wünsche ich euch einen ganz guten Dienstagnachmittag. Ade zusammen.

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2: Schönen guten Nachmittag miteinander. Zu immer.
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4: Dann am Mittag mit Michael Remond. Der Akira Schmid will der Nummer 1 Goalie von Florida werden mit der Nazi-Gang im Hinterkopf. In der Region Käsitz Belp wird der Mann vermisst und der Name ein freundliches Gemisch aus Sonne und Wolken bei um die 20 Grad. Der Langnauer Goalie Akira Schmid hat eine intensive Zeit hinter sich. Ende letzter Saison steht der 26-Jährige mit Las Vegas im Playoff-Final vor nordamerikanischen Profiliga NHL. Er spielt aber keine Minuten und verliert dann schlussendlich auch gegen Carolina und daraufhin der Wechsel zu Florida. Dazu kommt, dass genau während dem Playoff-Final die Schweizer Nazi an Heim-WM sehr gut gespielt hat. Es hat ihn sehr hart gehabt, sagt der Akira Schmid zum SRF.
5: Es hat wirklich unglaublich ausgesehen, die WM. Es ist schade, dass ich die verpasst. Vor allem, wo wir dann im Finale verloren. Logischerweise war es immer für die Schweiz auflaufen, wenn möglich.
4: Letzte Saison sei es für ihn jetzt halt nicht gegangen, aber es sei klar, dass wer er könnte, dass er für die Nazi spielen will, meint der Akira Schmid. Auch wenn er sich hinter dem Leonardo Cennoni sieht.
5: Der ist Nummer 1 für mich. Also, vielleicht ist es 2-3, würde ich mich stellen. Aber ich muss mir gleich auch aufdrängen, auch wenn ich jetzt in der NHL bin. Ich muss gleich noch zeigen, dass ich es wirklich verdient habe, auch in Nazi zu spielen.
4: Es sei jetzt auf sein Ziel, das Nummer 1 bei seinem neuen Club zu Florida zu werden, gibt sich der Langnauer Goalie ambitioniert. Diese NHL-Saison hat der Akira Schmid in 3 Spielen einmal das Goal gehütet. Bei der 3-4 Niederlage nach Verlängerung gegen San Jose hat er 29 von 33 Schüssen. Seit dem Sonntag wird in Englisberg in der Nähe von Zimmerwald der Jürg Geisbühler vermisst. Der 69-Jährige sei schwer dement und brauche Medikamente, schreibt die Kantonspolizei Bern heute in der Mitteilung. Seit dem Sonntagabend suche und ermittle die Polizei, bis jetzt ohne Erfolg. Zuletzt sei der Jürg Geisbühler beim Aldi-Laden zu Belp gesehen worden, seit er dann fehle jede Spur. Laut der Polizei ist er auch zu Fuß oder mit dem öffentlichen Verkehr unterwegs. Die Polizei bittet die Bevölkerung zu helfen. Wer der Jürg Geisbühler gesehen hat oder schon etwas weiss, soll sich melden. Ein Bild und Beschrieb findet ihr auf neo1.ch. Die Gegnerinnen und Gegner von Feuerwerksinitiativen haben am Morgen ihre Argumente den Medien vorgestellt. Die Initiative hat grosse Folgen für private und lokale Feste, für Unternehmen und Traditionen. Statt Feuerwerksverbot braucht es klare Regeln. Die Initiative sind unverhältnismässig. Schon heute können Gemeinden und Kantone Feuerwerk einschränken. Gegen die Initiative wird sich ein überparteiliches Komitee aus Leuten von SVP, der Mitte und vom Gewerbeverband. Die Initiative will ein schweizweites Verbot für lautes Feuerwerk zu verkaufen und zu brauchen. Die Abstimmung ist am 29. November. Und nochmal Sport, Olympische Spiele. 7 Länder wollen die Olympischen Sommerspiele in 10 Jahren bei sich haben. Neben Deutschland mit München kandidieren noch Katar, Indien, Südkorea, Ungarn, Türkei und Südafrika. Das meldet das Internationale Olympische Komitee IOC heute. Im März nächstes Jahr wird das IOC entscheiden, welche Länder in die 2. Phase vor Bewerbung kommen. Offiziell vergeben wird das Komitee die Olympischen Spiele und die Paralympics Mitte 2029.
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2: Freundlichen Nachmittag gibt es heute das bei um die 20 Grad. Der Regen ist noch keine Sicht. Da kommt erst morgens auf den Abend und dann auf den Donnerstag her. Der Donnerstag selber ist der ganze nass. Die Temperaturen, die gehen, ja, am Anfang noch nicht, hat nicht sein, morgen auf jeden Fall noch nicht. Etwas um die 20 Grad gibt. Und dann geht es langsam steckerlich ab. Am Donnerstag noch um die 14 Grad.
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2: Wir müssen vor allem auf der A1 aufpassen. Zürich Richtung Bern steht zwischen Rotrist und Raststätte Gunzgen Nord kaputten Lastwagen auf dem Pannenstreifen. Dazu ist dort die Spur gesperrt, wo er drauf steht. Und es liegen Pneubitzen auf der Bahn. Darum müsst ihr schon ein bisschen schauen, wie ihr durchkommt. Und die Gegenrichtung klemmt auch noch Bern-Zürich zwischen Lauterbach und Wangen erahren. Das wegen Verkehrsüberlastung plus 10 Minuten dort hinter jemanden.
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2: 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Wo wir gerade gegen kleine Viechli kämpfen, Michael. Ich musste vorhin schauen, dass man da, wenn das Wetter nicht ins Mauchen fliegt. Fruchtpflügen-Alarm im Studio.
4: Ja, eben, es gibt auch Äpfel vorne, die du vor dir
2: versteckt hast. Ja, irgendwo hinten links hat es auch noch Äpfel, der da steht. Ich suche den heute am Namen noch, weil es geht mir ein bisschen auf die Nerven, um ehrlich zu sein. Aber es kommt schon gut.
4: Es kommt schon gut.
2: Jetzt eine Stunde Zeit, Stunde Musik im Bett für den Äpfel zu suchen, den Fingern vielleicht. Und dann sind die Fruchtflügel auch gegangen. Nicht wahr? Dann können wir um 3 die um Nachrichten machen. Mit noch unterwegs sind Mich, Raymond, Kabutino. Ciao zusammen.
4: Ciao zusammen.

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4: Den Nachmittag mit Michael Remond. Der Akira Schmid will der Nummer 1 Goalie von Florida werden, mit der Nazi-Gang im Hinterkopf. In der Region Käsitz-Belp wird ein Mann vermisst und der Name ein freundliches Gemisch aus Sonne und Wolken bei um die 20 Grad. Der Langnauer Goalie Akira Schmid hat eine intensive Zeit hinter sich. Ende letzte Saison steht der 26-Jährige mit Las Vegas im Playoff-Final vor nordamerikanischen Profiliga NHL. Er spielt aber keine Minuten und verliert dann schlussendlich auch gegen Carolina und daraufhin der Wechsel zu Florida. Dazu kommt, dass genau während dem Playoff-Final die Schweizer Nazi an Heim-WM sehr gut gespielt hat. Es hat ihn sehr hart gehabt, sagt der Akira Schmid zum SRF.
5: Es ist wirklich unglaublich ausgesehen, die WM. Es ist wirklich schade, dass ich die verpasst. Vor allem, wenn wir dann im Finale verloren. Logischerweise war es immer für die Schweiz auflaufen, wenn möglich.
4: Letzte Saison sei es für ihn jetzt halt nicht gegangen, aber es sei klar, dass WR könnte, dass er für die Nazi spielen will, meint der Akira Schmid. Auch wenn er sich hinter dem Leonardo Cennoni sieht.
5: Der ist Nummer 1 für mich. Also, vielleicht ist es 2-3, würde ich mich stellen. Aber ich muss mir gleich auch aufdrängen, auch wenn ich jetzt in der NHL bin. Ich muss gleich noch zeigen, dass ich es wirklich verdient habe, auch in Nazi zu spielen.
4: Es sei jetzt auf sein Ziel, das Nummer 1 bei seinem neuen Club zu Florida zu werden, gibt sich der Langnauer Goalie ambitioniert. Diese NHL-Saison hat der Akira Schmid in 3 Spielen einmal das Goal gehütet. Bei der 3-4 Niederlage nach Verlängerung gegen San Jose hat er 29 von 33 Schüssen. Seit dem Sonntag wird Englisberg in Nähe von Zimmerwald der Jürg Geisbühler vermisst. Der 69-Jährige sei schwer dement und brauche Medikamente, schreibt die Kantonspolizei Bern heute in einer Mitteilung. Seit dem Sonntagabend suche und ermittle die Polizei, bis jetzt ohne Erfolg. Zuletzt sei der Jürg Geisbühler beim Aldi-Laden zu Belb gesehen worden, seitdem fehle jede Spur. Laut der Polizei ist er auch zu Fuß oder mit dem öffentlichen Verkehr unterwegs. Die Polizei bittet die Bevölkerung zu helfen. Wer der Jürg Geisbühler gesehen hat oder sonst etwas weiss, soll sich melden. Ein Bild und Beschreibung findet ihr auf neo1.ch. Die Gegnerinnen und Gegner vor Feuerwerksinitiativen haben diesen Morgen ihre Argumente den Medien vorgestellt. Die Initiative hat grosse Folgen für private und lokale Feste, für Unternehmen und Traditionen. Statt Feuerwerksverbot braucht es klare Regeln. Die Initiative sei unverhältnismässig. Schon heute können Gemeinden und Kantone Feuerwerk einschränken. Gegen die Initiative wird sich ein überparteiliches Komitee aus Leuten von SVP, der Mitte und vom Gewerbeverband. Die Initiative will ein schweizweites Verbot für lautes Feuerwerk zu verkaufen und zu brauchen. Die Abstimmung ist am 29. November. Und nochmal Sport, Olympische Spiele. 7 Länder wollen die Olympischen Sommerspiele in 10 Jahren bei sich haben. Neben Deutschland mit München kandidieren noch Katar, Indien, Südkorea, Ungarn, Türkei und Südafrika. Das meldet das Internationale Olympische Komitee IOC heute. Im März nächstes Jahr wird das IOC entscheiden, welche Länder in die 2. Phase vor Bewerbung kommen. Offiziell vergeben wird das Komitee die Olympischen Spiele und die Paralympics Mitte 2029.
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2: Masse auf 20 Grad hoch heute Nachmittag von Temperatur her. Dazu kommt viel Sonne, ein paar Wölkchen, die hier rumziehen. Aber die leeren nicht aus. Das ist am Morgen Mittwoch einfach noch so durch den Tag, durch die Woche. Auf den Nachmittag ein bisschen zu, werden ein bisschen dicker. Auf den Abend und Nacht, auf den Donnerstag kann es das erste Mal ein bisschen regnen. Der Donnerstag selber der ging stark bewölkt, eigentlich. Und ein bisschen kühler. Am Mittwoch noch 20 Grad. Am Donnerstag dann um die 14. Und am Donnerstag dann durch den Tag, durch den Gang um den Regen.
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2: Da geht eins gegen noch zu reden. Bern Richtung Zürich, der stockt zwischen in der Bipu-Önsingen wegen Verkehrsüberlastung. Der müsste ein bisschen mehr Zeit rechnen als gewöhnlich. Und da ist Zürich-Bern ist auch noch gegen ein Thema zwischen Rotrist und der Gaststätte Gunzgen Nord. Stockt, da sagen wir kaputten Lastwagen. Die rechte Spur dort ist gesperrt und es hat auch noch gegen die Pneuteile auf der Autobahn. Wenn ihr also dort durch müsst ihr heute ein bisschen Schiele haben beim Nebendurchfahren. Sonst habe ich nichts zu erzählen von der Strasse. Es fährt.
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2: Kommen wir einfach ein bisschen säuferli in den Dienstag Nachmittag starten mit neuer Musik. Neuer Musik von ihr da hier. Von Rosa Lynn. Snap war mit dem Eurovision Song Contest für Armenien, die junge Musikerin, die hat um eine neue Musik rausgegeben. Wir hören gleich rein in Song Music I Love. Passt ja eigentlich zu Musikerinnen und Musikern. Ungefähr im Viertel machen wir das. Bis dann auf Ihnen, ja, vor einem älteren Sort aus dem 99, Butterfly von Crazy Town. Schön, seid ihr mit uns unterwegs. An den Mix, der Name Michel und Kobutima. Ciao zusammen.

0: Katie Melua, 9 Million Bicycles. Am Tisch Nachmittag bei Neo East. Der Eurovision Song Contest. Den, ja, entweder liebt man ihn oder hat ihn nicht so gern. Der ESC kennt ihn auch mit Jury fast alle. Ist er schliesslich auch der grösste Musikwettbewerb der Welt, der Eurovision Song Contest. Millionen von Leuten schauen den Künstlerinnen und Künstlern aus den verschiedenen Ländern auch zu, wie sie ihre Songs performen. Neben ein paar Spassbeiträgen, die eher wegen dem in Erinnerung bleiben. Ja, wie zum Beispiel der estländische Beitrag aus dem 25. Ja, neben diesen Beiträgen geht es auch gerne um Einreichungen, die wirklich die Karriere der Musikerinnen und Musiker könnten verändern könnten. Der Siegersong von Nemo zum Beispiel, natürlich, wo der ESC in die Schweiz gebrungen hat. Aber auch wenn Länder mit ihren Beiträgen nicht gewinnen, da gibt es einen Karriereschwung. So passiert auch bei dem hier. Rosalind ist vor 4 Jahren für Armenien auf der ESC-Bühne gestanden und im grossen Finale auf Platz 20 gelandet. Weit hinger eigentlich und gleich hat der Karriere von heute 26-Jährigen eben sehr gut da. In 8 Wochen war sie in den Schweizer Charts mit dem Song mit Snap und seit dieser Woche ist schon ein neuer Song draussen von Rosalind. Music I Love. Rosalind sieht, sie hat probiert, über das Gefühl zu schreiben, das sie hat, wenn sie Musik hört. Sie hört fast alle Tagmusik, sieht sie. Songs, die sie bewegen, die schöne Emotionen auslösen.
1: I listen to music almost all the time and there are certain songs that just make me feel the most alive. Happy, sad or sometimes just overwhelmed with emotion. And I realize that feeling reminds me a lot of falling in love. So I wanted to write a love song with that idea in mind.
0: Und darum hat sie genau probiert, so ein Lied zu machen, das eben auch die Emotionen auslöst. Music and Off, Rosalind. Gute Woche draussen. Wir lassen jetzt gleich rein, an diesem Dienstag Nachmittag.
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0: Das ist der Dienstagnachmittag. Bei uns. Schön, seid ihr mit uns unterwegs am 6. Oktober. Und da ist es ja schon so, es ist noch nicht so Herbst, dass wir durch das Loben laufen können. Muss jemand zwischendurch ein bisschen verschütten. Aber ja, der Herbst, die ja, manchmal ist ein bisschen dunkle Jahreszeit, die kommt doch schon an und ist schon mal ein Thema bei uns auf Neo-Eis.
1: An dem 6. Oktober ist der Herbst mit hier und da ein bisschen Nebel, kühlen Temperaturen und kurzen Tagen definitiv bei uns angekommen. Wir haben unser Programm darum ein bisschen angepasst, so dass wir dieser Jahreszeit auch gerecht werden. I don't wanna be anything other than what I've been trying to be lately. Diese Woche erzählen wir euch zum Beispiel von unseren Lieblingsserien, so dass ihr parat seid für einen Serienmarathon, ganz gemütlich eingekuschelt daheim auf dem Sofa. Morgen geht es dann um die Serie, vielleicht habt ihr es im Titelsong schon erkannt, One Tree Hill. Wir wechseln aber dann auch noch auf das Eis. Schliesslich geht im Herbst jeweils die neue Hockey-Saison los. Und da steht ja Tamaya Iseli von Niederhünigen wieder im Einsatz. Morgen geht es aber nicht um die laufende Saison, sondern sie schaut mit uns zurück auf die letzte.
2: Ich hatte ganz Anfang der Saison Hirnerschütterung, was mich für 2-3 Monate schnell aus der Bahn geworfen hat. Ich konnte aber wieder zurückkommen, habe aber nach 2 Monaten noch ein Bänderriss erleiden.
1: Warum sie gleich auch eine positive Bilanz zieht, das erzählt uns die 19-Jährige ihr Neo-Eis Sportstory. Weil die Woche im Kanton Bern noch gerade die letzte Woche von der Herbstferien ist, gehen wir dann auch noch heute ein bisschen an die Wärme. Auf Mallorca, dort wohnt Simon Gerber, der im Shangnau aufgewachsen ist. Bevor er aber auf die warme Insel gezogen ist, hat es zuerst noch andere Stationen gegeben in seinem Leben.
3: Den Auslandeinsatz durfte ich dann die Rolle des Transportoffiziers ausführen. Das war eine sehr spannende Zeit. Es waren 6 Monate, als ich im Kosovo war.
1: Von dem ersten grossen Schritt außerhalb von Metall, erzählt uns der gebürtige Shangnauer im Neo-Eis-Porträt. Wir sind also mit unterschiedlichen Themen richtig herbstlich unterwegs morgen. Im Studio sind ab der 17:30 für euch der Manuel Bartlomé und der Michael Remund.
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0: Gary Moore. Empty Rooms, an diesem Dienstagnachmittag, 6. Oktober. Herbst ist ja eigentlich, ich bin auf eigentlich ein bisschen bekannt dafür, dass es zwischendurch auch mal auf Berndeutsch gesehen, gerade Jacha siegt. Am Donnerstag machst du das zumindest wenigstens wieder zwischendurch. Und dann kannst du einfach auch zwischendurch ein bisschen drinnen bleiben. Schön, dass am Abend ein bisschen fester ist, die Einmummel auf dem Ruhebett und einfach eine Serie schauen. Und da sind wir die Woche dran, in unserem Wochenthema mit Serien. Zuerst einfach mal eine Frage an dich, Michael Remund. Du hast die 10 schon abgegeben im Wochenthema, was du gerne schaust. Was macht für dich eine gute Serie aus, ohne jetzt auf die einzugehen, die du genannt hast?
1: Ich finde, einzelne Folgen müssen für sich stehen können. Sie sollten nicht allzu lang sein. Es sollte ein bisschen spannend sein oder zumindest lustig. Und ja, einfach so, dass man so ein bisschen dranbleibt mit der heutigen Aufmerksamkeitsspanne, die man so hat.
0: Von 2 Sekunden.
1: Ja, genau. Bis man wieder aufs Nattel schaut.
0: Bist du so jemand, der einfach durchschaut? Oder schaust du zwischendurch ein bisschen eine Serie, das zuerst muss für sich stehen?
1: Ich habe, wenn ich ganz ehrlich bin, ich kann nicht eine Serie oder mehrere Serien gleichzeitig schauen. Ich muss immer eine abschließen. Aber schon bei den Büchern so, ich kann das irgendwie nicht. Weil sonst mischt sich das irgendwie in meinem Kopf und dann weiß ich nicht mehr, wo ich bin und dann regt es mich auf.
0: Komme ich dann einfach auch nicht raus, oder?
1: Ja,
0: muss
1: genau.
0: Ich auch sagen. Ich habe eine Lieblingsserie oder eine Lieblingsserie gehabt, muss man schon fast sagen. Vielleicht kennt ihr das Intro. Navy CIS, eine Krimiserie aus den USA, schon lange produziert. Man hört es im Intro ein bisschen an. Kennst du die, Micho?
1: Ja, kenne, aber nie geschaut. Aber ich habe sehr viele Kollegen, die auf die schwören.
0: Es geht um den sogenannten Naval Criminal Investigative Service. Die Leute, die Mord und Verbrecher der amerikanischen Marine untersuchen. Und warum hat es gehabt? Die tauscht einfach ohne zu fragen einen von den Hauptcharakteren aus.
1: Geht gar nicht.
0: Nein, funktioniert nicht. Bei dir funktioniert das?
1: Ja, nein, das macht mich auch recht hässig. Wenn er mal einen anderen daherkommt.
0: Hey, unglaublich, das hat mich wirklich ranzig gemacht. Item, du hast Scrubs aus Serie, die sind ja noch, glaube ich, einigermaßen, oder?
1: Ja, so. Sie haben jetzt wieder ein Revival, irgendwie 20 Jahre später ist jetzt nochmal eine Staffel gekommen, genau. Gut.
0: Bei mir hat man nach 9. Staffel einfach den Hauptcharakter ausgetauscht. Das finde ich absolute Frechheit. Aber da kann auch einfach ohne zu fragen, aber da kann ich auch tun, wie ich will. Item. Serie die Woche. Bei uns ein grosses Thema. Bei unserem Wochenthema geht Luke Kissling Serientipps aus dem NeoES-Team ab, für so ein bisschen verhangerte Herbstäben zu überbrücken. Gestern bist du eben dran gewesen, Michael, mit deinen Scrubs. Etwas, ja, den Krankenhaus, wenn wir richtig besinnen. Muss ich ehrlich sein. He? Nach 2 Songs hören wir eine andere Lieblingsserie aus unserem schönen NeoES Team, Micha, da geht es dann so ein im Bereich Fantasy. Schön, seid ihr mit uns unterwegs? Und dann siehst du den Namen.
2: Ei!
3: Fancy! Die Wahl!

0: Musikusband reden bei «Mein Herz macht» gehört bin ich am Eisenrahmen Dienstag Nachmittag, 6. Oktober, wo es gerade in dieser Halbstunde um Serien geht. Serien, die man vielleicht in am Abend, wenn es eben vielleicht nicht so schön Wetter ist für uns, oder einfach auch früh feister, ihn ist eingemummelt, ohne schlechtes Gewissen auf dem Ruhebett, ein bisschen reinschauen oder einfach dort auch bleiben hängen. Wir haben vorhin mit Michael Remond darüber geredet, was so eine gute Serie ausmacht. Eben eigenständige Story, vielleicht nicht den Hauptcharakter auswechseln, oder von meiner Seite her. Und diese Woche lassen wir bei uns im Team allgemein ich was so die Lieblingsserie von den jeweiligen Leuten sind.
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0: Luke Kissling hat ein paar aus dem Team rausgepickt und so nach ihren Favoriten gefragt. Heute Musikredaktorin Nicole Gerber.
2: Ich habe mich schwer da, aber jetzt habe ich mich schlussendlich für Game of Thrones entschieden. Die Serie erzählt die Geschichte von einem äußerst blutigen, intriganten Machtkampf um den Thron von den fiktiven 7 Königreich von Westeros. Und da tut sich im Fall üble Abgründe auf.
3: Wir können eine Dynastie errichten, die noch 1000 Jahre währt.
4: Der Mann, der ein Urteil fällt, soll auch das Schwert führen.
2: Die Art und Weise, wie Menschen miteinander umgehen, ist manchmal fast nicht zum Aushalten, finde ich, in dieser Serie. Und gleichzeitig gibt es selbstverständlich auch schöne, berührende Momente. Also, sie lässt einem nicht kalt.
5: Und ist das auch das, was dich so ein bisschen fasziniert an dieser Serie?
2: Ja, das ist ein Teil. Und zwar, weil die Charaktere, die sie zeichnen, die sind sehr vielschichtig. Also es ist nicht schwarz-weiß erzählt, Game of Thrones. Hier hast du die Guten und da hast du die Bösen und die Trennlinie ist klar. Sondern jeder und jede hat so ein bisschen beide Anteile. Natürlich gibt es auch die klassischen Bösen und die klassischen Guten. Aber auch die haben eben ihre guten oder schlechten Momente. Und dann, was auch gewaltig ist einfach Bildsprache. Also das Set von Game of Thrones ist unglaublich. Die haben ja an jensten verschiedenen Orten gedreht. Und jeder Showplatz ist fantastisch.
5: Du hast gerade eben gesagt, da mega viele Charaktere. Gibt es einen Charakter, der dich mega gepackt hat und den du mega cool findest?
2: Das ist einfach auch eine gemeine Frage. Weil es sind etwa 30 Charaktere, die eine tragende Rolle spielen. Darum ist es nicht ganz einfach, jemanden rauszupicken. Aber wenn ich schon muss, dann entscheide ich mich für Brienne von Tarth. Das ist eine Ritterin, die mit Rückgrat, mit Herz und Mut für ihre Überzeugungen kämpft. Also ich finde sie grossartig.
5: Jetzt, wem würdest du das auch empfehlen? Für wen ist jetzt diese Serie? Ist das eher für jemanden, wo man den Grin abschalten kann beim Schauen? Oder sollte man schon dabei sein?
2: Also den Grin kann man nicht abschalten bei Game of Thrones. Weil es hat so viele verschiedene Handlungsstränge. Da kommen so viele Leute vor, dass man wirklich muss ziemlich konzentriert dabei sein, sonst bekommt man ein Genusch und er schnäckelt es an, weil man nicht mehr rauskommt. Aber wenn man das gerne hat, dass verschiedene Handlungsstränge nebeneinander laufen und man extrem gerne epische Fantasy-Geschichten hat, dann ist es die perfekte Serie, finde ich.
0: 8 Staffeln und insgesamt 73 Folgen hat Game of Thrones. Perfekt, also für einen langen Serienmarathon, jetzt im Herbst, musst du auch ein bisschen einteilen, habe ich das Gefühl, oder? Die schauen einfach den Tipp von Janik Klantz. One Tree Hill, eine von seinen Lieblingsserien. Mehr dazu gegen morgen im dritten Teil von unserem Wochenthema, wo es ein bisschen Serientipps gibt, für den Herbst einigermaßen über die Runde zu bringen.
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1: Gut, jetzt ist die Name zusammen 4 jetzt.
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3: Am Mikrofon der Michael Remund. Der Bund genehmigt die Verlängerung der Tramlinie 9 auf Kleinwaben raus. Im Solothurnischen Bereich sind nicht ganz so viele Säu- und Bauernhöfe mit der gefährlichen Lungenkrankheit wie im Bernbiet. Heute nahm ich Wolken, aber auch ging um die Sonne. Die Temperaturen sind so um die 20 Grad. Die geplante Verlängerung des 9-Tram bis auf Kleinwaberen hat eine weitere Hürde genommen. Der Bund hat das Projekt zum Tram auf Kleinwaber raus und die Sanierung vom Zentrum zu Waber angenommen. Das Bundesamt für Verkehr hat die sogenannte Plangenehmigung mit der Verfügung gegeben. Das schreiben Bernmobil, der Kanton Bern und die Gemeinde Köniz heute zusammen in einer Mitteilung. Im Moment läuft jetzt die Beschwerdefrist im Bewilligungsverfahren. Der Baustart ist laut der Mitteilung frühestens in 2 Jahren. Wenn das 9. Tram dann effektiv bis auf Kleinwaber fahren kann, komme ich darauf an, wie viele Beschwerden dass es jetzt gibt, ist es von Bernmobil auf Anfrage von Nachrichtenagentur Kisten SDA. Das Projekt ist schon länger ein Thema. Ursprünglich wollten die Verantwortlichen eigentlich im Sommer nächstes Jahr anfangen bauen. Im Kanton Bern hat es 3 Bauernhöfe, die im Ganzen rund 1700 Säu bereicht. Neo 1 hat den Mittag berichtet. Im Solothurnischen waren die Säu von 2 Bauernhöfen krank gewesen, meldet der Kanton ihre Mitteilung. Alles in allem seien 80 Säu und 50 Pferli und 930 weitere Säu geschlachtet worden. Die Schuld ist die sogenannte enzotische Pneumonie. Die Krankheit gilt in der Schweiz eigentlich seit 20 Jahren als ausgerottet. Mitte September ist die Lungenkrankheit aber im sogenannten Sauring über mehrere Kantone ausgebrochen. Laut dem Kanton Solothurn sind die Krankheit mittlerweile unter Kontrolle. Für einen Menschen ist es nicht gefährlich. Die beiden geräumten Bauernhöfe gelten 10 Tage nach dem Putzen und Desinfizieren als seuchenfrei. Die Kabarettistin Judith Bach gewinnt der Salzburger Stier 2027 für die Schweiz. Judith Bach bekommt den Preis für ihre Kunst auf der Bühne und ihre Kunstfigur Claire. Die Claire sieht aus wie eine Klonfrau mit Rock, roten Krawatte und ganz wilder Frisur, heisst es auf der Internetseite vom Salzburger Stier. Judith Bach ist in Berlin auf die Welt gekommen, hat Dimitri Show im Tessin gemacht und lebt heute im Kanton Zürich. Seit 2018 ist sie als Solokünstlerin unterwegs. Der Salzburger Stier gilt als wichtiger Preis im Kabarett. Es gibt ihn für die Schweiz, Österreich und Deutschland. Der belgisch-US-amerikanische Physiker Francis Helsen überkommt den Physik-Nobelpreis von heuer. Das meldet die Königliche Schwedische Akademie der Wissenschaften in Stockholm. Der Forscher hat ein wichtiges Forschungszentrum in der Antarktis aufgebaut. Das Zentrum hat das erste Mal kosmische Teile gefunden, sogenannte Neutrinos. Das sind kleinste Teile, die durchs All schweben. Die Neutrinos heissen etwa auch Geisterteile und gehören zu den Elementarteilen mit den meisten Geheimnissen. Sie haben keine elektrische Ladung und fast keine Masse und reagieren nur ganz schwach mit normaler Materie. Darum ist es sehr schwierig, Neutrinos nachzuweisen. Und noch Sportschutten. Das Spiel in der ersten Runde der WM-Playoffs zwischen Israel und der Frauen-Nazi ist früher als ursprünglich geplant. Auf Wunsch der Israelinnen ist der Abpfiff am Freitag 3 Stunden früher. Das Spiel ist jetzt so am 3:30 am Nachmittag auf neutralem Boden zu Ungarn. Das Rückspiel ist dann heute in der Woche zu sitten.
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1: Es ist trocken, heute Nachmittag, ein paar Wolken hat es um, die Sonne aber grossmehrheitlich durch, bis um die 20 Grad. Die Nacht dann nicht mehr so ganz frisch wie die auf heute. 10 Grad haben wir zum Morgen, zum Starten im Mittwoch reichen. Und dann ist es so noch morgenfreundlich und trocken, bis es dann fängt an zu tun, auf den Nachmittag her. Auf den Abend und die Nacht kann dann ein bisschen Regen kommen, bei um die 20 Grad im Maximum am Nachmittag.
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1: Da stocken sie noch genau im Ort, A1 Bern Richtung Zürich, zwischen Deitigen Süd und Önsigen. Hinter noch ein bisschen stockender Verkehr wegen Verkehrsüberlastung. Sonst haben wir nichts zu melden von der Strasse. Sorge.
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1: 1. Machst du am Sonntag, Michel?
3: Von Zermatt heimkommen.
1: Ah. Ja, dann wird das nichts mit dem Napfmarathon mit uns zu wenden. Hey, den kann ich eben nicht gehen. Das ist alles so blöd.
3: Jetzt habe ich eben noch Ausrede.
1: Ja, ich gehe nicht ohne dir. Das ist einfach schon so. Gell? Das wäre jetzt super gewesen natürlich als Programm.
3: Gut, aber zuschauen hätte man ja mal können.
1: Das stimmt, ja. Das ging auch wegen zuschauen, aber lenkt dich. Aber dann bleibe ich auch lieber daheim. Nein, voilà. Aber 400 bis 500 Leute sagen sich da etwas Angst. Die sagen dann von Trubschachen. Zuerst mal ein bisschen hinten, oben durch und dann auch machen auf Trubschachen. Das ist eben am Sonntag der Napfmarathon. Und da braucht es ein bisschen Organisation rundum. Ist das schliesslich auch ein Marathon in Königsdisziplin? So etwas bei 42, irgendetwas Kilometer ist das
3: halbe. 2, irgendetwas, ja.
1: 1, 9, 4, ja, ja genau, ja. Etwas so. Und der braucht es ein bisschen Organisation drumherum, relativ viel. Um ehrlich zu sein. Und da lassen wir ihn streiten, gerade bei den Verantwortlichen, wie viel Organisation es denn überhaupt braucht. Das in dieser halben Stunde. Bis dann, gute Musik, ein bisschen Funk. Und zu jedem Mix, Michael und Kaputimo. Ciao.
3: Salut.

0: Coldplay sind das, in my place. Gehört ein bisschen nach dem Zaben. Hey, 4:15 an diesem Dienstagnachmittag. Im Dubschachen, da ist der Start. Und dann geht es über die rechte Talseite hinten, über den Napf drüber und dort um eine Rötour über die linke Talseite zurück in die Dubschachen. Das ist so die grobe Strecke vom Napfmarathon der Sonde.
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0: Für die Läuferinnen und Läufer ist das Wochenende durchbeissen angesagt. Bis aber so ein Anlass überhaupt zustande kommt, da braucht es viel Organisation drumherum, viel Vorbereitung. Auch da muss das OK-Team durchbeissen. Manuel Bartlomé.
2: Der Napfmarathon ist heuer schon zum 37. Mal. Bei all diesen Ausgaben hat sich einiges verändert. Vor allem die Teilnehmerzahl, sagt Martin Blunier, der Gründer des Napfmarathon.
3: Im ersten Lauf hatten wir irgendwie 87 Teilnehmer. Und jetzt sind wir per heute schon auf 200. Und das ist eine Zunahme von 40% gegenüber letztes Jahr.
2: Mehr Leute bedeuten aber auch mehr Platz und auch mehr Büsse für die Leute hinter dem Marathon, sagt Martin Blunier.
3: Wir sind limitiert auf 500 Teilnehmer, was wir eventuell höher erreichen. Weil sonst wäre die ganze Infrastruktur und Duschen und der Garderobe wäre eigentlich überlastet, wenn wir mehr würden nehmen.
2: Für das bei diesem Napfmarathon alles klappt, braucht vor allem eins. Helfer innen. Und zwar viel.
3: Wir haben 180 Helfer unterwegs und die müssen vorher angefragt werden, ob sie wieder helfen. Sie müssen aufgeboten werden. Man muss ihnen sagen, was sie müssen machen oder dürfen machen. Es ist ziemlich ein grosser Papierkram.
2: Und nebst diesen helfenden Hängen und dem Papierkram kommen die auch noch alle Bewilligungen.
3: Der Verkehr mit Behörden und so ist schon vielleicht etwa einen halben Tag pro Woche ist man schon dran, zwar das ganze Jahr.
2: So viel Bütz geht nur, wenn auch in Zukunft genug Leute mitmachen. Dazu sagt Martin Brunier.
3: Ich wünsche mir für die Zukunft, dass wir die Helfer nach wie vor organisieren können. Also es ist sehr erstaunlich und sehr erfreulich, dass wir eigentlich sehr wenig Absagen haben und die Leute eigentlich gerne helfen können.
2: Das erzählt mir der Gründer des Napfmarathon.
0: Am Sonntag geht es los mit der 32. Ausgabe von diesem Napfmarathon. Es gibt einen Marathon, einen Berglauf und ein Teammarathon ist möglich. Alle Infos zu den Unterteilungen findet ihr auf der Webseite www.napf-marathon.ch.
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3: Halbe fünf haben wir.
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3: An dem 6. Oktober, wo es ja nicht auf dem Kalender nur langsam ein bisschen herbstelt, sondern noch von aussen. Die Tage werden kürzer, es braucht etwa eine Jacke und die Wälder werden langsam und nach ist nach farbig. Michel, wenn du zurückschaust auf den Sommer, was bleibt?
5: Ja.
3: Ja, blöde also, Frage, excuse. Ja, das heisst hier so, ich muss es so vorlesen.
5: Entschuldigung, mein Englisch, es war einfach scheiss morgen, hure heiss gewesen.
3: Ja, das stimmt.
5: Und das fast 4 Monate lang. Und ja, für mich jetzt persönlich ganz klar zu heiss, das ist wirklich gar nicht meins.
3: Nein,
5: ich funktioniere dir ab 30 Grad einfach nicht mehr.
3: Nein, ich auch nicht. Ich funktioniere wieder wunderbar bei minus 30 Grad. Das ist das, das habe ich schon ausprobiert. Das funktioniert blendend. Einfach,
5: das müsste ich dagegen auch nicht haben.
3: Nein, du siehst nicht aus wie so einem Teletubbies. Weil ja. Du einfach, quasi musst angelegt
5: sein. Sehr
3: ich bin auch eher der Wintermensch. Und was mit diesen über 30 Grad habe ich einfach auch nicht mögen beissen. Eigentlich, wo für die Natur, die Wälder und Gewässer und Tiere, ja, ist es ähnlich, respektive noch einen grösseren, muss man ja auch sagen, weil es ja der Sommer so heiß wird.
5: Ja, das ist so. Gerade über die Wälder, die Bäche und gerade auch die Fische während dieser Hitze haben wir den Sommer auch zu Zanger mal berichtet, unter anderem Ende August, wo der Kanton Bern gesagt hat, es gäbe jetzt ein Fischereiverbot in einem Teil der Gewässer. Gut, einen Monat später haben wir nachgefragt, was das gebracht hat und wie die Situation nach dem Hitzesommer in den Berner Gewässern und eben für die Fische ist. Wir berichten ausführlich hier im Feuerabend.
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3: Nicht 30 Grad, 20 bekommen wir heute. Und dann kühlen es die Woche durch ein. Morgen gibt es zwar noch 20 Grad. Und so ein ähnlicher Tag wie heute. Morgen noch sonnig, auf eine Nami-Masse zutun. Auf Abend und Nacht auch ein bisschen regnen. Der Donnerstag ist der grossmehrheitlich bewölkt. Oder der Tag durch den Gang um ein bisschen nass. Bei eben dort nicht mehr ganz 20 Grad. 14 gibt es dann noch mal auf den Freitag. Masse noch ein bisschen minder weit durch. Einmal mit der Temperatur, dann gibt es dann noch 12.
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3: Ja, da kommt es einfach noch auf der A1, Bern Richtung Zürich, da stocken es zwischen Grauholz und Horst wegen Verkehrsüberlastung, also im Prinzip dort bei Schönbühl bis Kilberg. Dann hat die A1, Bern Richtung Zürich, stocken hier noch weiter, Aachen, Deitigen, Süd bis Önzigen. Und dort müsst ihr etwas mehr Zeit einrechnen, sonst gibt es noch gut auf der Hauptstrasse noch eigentlich nichts zu melden von unterwegs. Habt Sorge.
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3: Fragen, die textet sie selber muss grinsen, gell mich, wo ich auch gedacht habe. Das fragst du für Scheiss-Kobo, oder? Das ist ja wirklich schlimm. Jetzt frage ich aber eigentlich keine Scheiss. Hast du die neue Podcast-Folge schon gehört vom 4.3.?
5: Ja, natürlich.
3: Natürlich, du kannst auch gar nichts anderes sagen, aber du hast sie wirklich schon gehört.
5: Ich bin so ein Extrem-User, oder wie sehen wir denn? Extrem-Fan.
3: Die doch halt so der Diamant.
5: Ein Sternli, ein Diamant, genau, auf dem Facebook.
3: Sehr aktiver Fan, oder irgendetwas so ist der Tag. Das auch nicht viel. Belang noch. Du kannst vielleicht ein bisschen aus dem Neukästchen plaudern. Ich weiß auch, was drin ist. Es geht viel um Herdöpfel, gell? Habe ich vernommen.
5: Es geht um Herdöpfel in allen Formen und Farben.
3: Ja, in Stängelform, geschiebelt, one neue Sack. Es geht um Pommes frites, Rösti und Herdöpfelsäck im neuesten Podcast-Ausgabe, am 4.3. Wir hören da noch ein bisschen rein, in dieser halben Stunde, in das Meisterwerk, muss ich fast sagen. Nicht wahr, oder? Es ist ja wirklich super, was wir da rausgeben dürfen. Nein, es war viel übertrieben, excuse. Wir machen jetzt wieder ein bisschen Musik. Wir kriegen Monkabu Team und den Mix. Ciao zusammen.
5: Hallo.

0: die wird sich in den nächsten Monaten nur ein bisschen verändern. Zum Wald, Rare und der Badi kommt jetzt auch noch eine grosse Baustelle dazu. Die Gemeinde gestaltet den Badi-Vorplatz neu. Die Gemeindepräsidentin Stefanie Feller erklärt.
1: Ufer, die wir noch fertig machen, mit der neuen Bühne, die kommt, und den Bepflanzungen, die kommen, und den Orten, wo man dann herhocken kann und Bötchen auswässern. Und er ist aber auch eine Begegnungszone, wo man den Verkehrsraum neu gestaltet. Und er auch noch auf dem Parkplatz, wo wir vor allem auch die Begrünung neu machen und so einen Kleintierkorridor gestalten und Parkplätze von Autoparkplätzen zu Veloparkplätzen ändern.
0: Gestern ist es losgegangen mit diesen Baubüzen für den neuen Badi-Vorplatz in Münzigen. Eine der grössten sichtbaren Veränderungen wäre sicher die Neugestaltung des Uferbereichs, ergänzt Stefanie Feller.
1: Es soll wirklich so einen Aufenthaltsbereich geben dort und Stege, wo man auch in die Aare kann, an dieser Stelle, wo man sicher am auffälligsten wird sehen dort.
0: Die Veränderung soll also unter anderem einen Vorteil haben für Schwimmer und Aarebötlerinnen, aber auch für Spaziergängerinnen und die Leute, die mit den Hüngen unterwegs sind. Es soll eine Art Aufenthaltsraum geben vor der Badi zu Münzigen, wo alle Platz haben.
1: Vorher hat es jetzt ja noch Parkplätze gehabt, dort, die am Ufer die kommen weg und dadurch gibt es auch ein bisschen mehr Platz. Wir wollen aber gleichzeitig auch den ÖV, also der Bus tut dann dort kehren und hat dann auch eine behindertengerechte Ausstiegsstelle. Das ist uns alles so wichtig und wir auch in das Projekt reinpacken.
0: Das Projekt bei Badi Münzigen geht bis in Frühling nächstes Jahr. Pünktlich auf die neue Badi-Saison soll dann alles fertig sein. Was, wenn sie das nicht schaffen und ob die Baubüte Auswirkungen haben auf den Verkehr im Bereich vom Badi-Vorplatz zu der Schützenfahrbrücke. Das hört ihr jetzt schon nachher auf neo1.ch.

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0: die Lina bei uns an diesem Dienstagabend. Leck, war das schön gewesen, die letzten Wochen. Lang noch Fancy hier.
1: Jawohl!
0: Fans, Spieler, Neo-Es, Hockey-Kommentatoren, alle haben einfach eine gute Zeit mit den SL Tigers diese Woche. 9 Punkte aus 3 Spielen, das absolute Maximum, das geht. Dazu zwischenzeitlich der Platz 2 in Tabelle und einfach ohne Häufen Goal. Bis und mit am Donnerstag ist jetzt kein Match mehr unserer Tigers. Hey, frei, am Freitag wartet Therapie, respektive Kontrapie auf Langnau. Aber wir haben natürlich Zeit für das, was war, ein bisschen unter die Lupe zu nehmen.
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0: Und drüber aus!
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0: Gründlich analysiert wird in unserem Neo-Ace Tigers Podcast am vierten Drittel, der Viertrüsig im Dienstag gegen Lugano zum Beispiel. Der hat lang nicht nach Sieg ausgesehen. Nicht nur auf dem Einschnitt, sondern auch in der Statistik.
3: Schussverhältnis deutlich für Lugano. Bulli-Verhältnis, etwas, das man schon immer im Griff hat. Ja. Deutlich für Lugano. 8 Minuten 15 Powerplay, kein Goal. Und im Boxplay gibt es irgendwie 32 Sekunden und dann überkommt man einen. Also es ist eigentlich nichts für lang noch gelaufen und man gewinnt gleich.
0: Nach 0-3 Rückstand notabene. Das Gegenteil nach am Donnerstag auswärts zu Ambri.
3: Schuss und Bulli haben auf das Mal gestorben. Wir haben 10 Bullis mehr gewonnen als Ambri. Das ist so wichtig, die Scheibe näher zu haben. Eben die Powerplay-Quote kommt man näher irgendwie auf 40%. 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
0: Räumt der Siege nach dem 5-1-Sieg und beim 6-2 am Samstag daheim gegen Kloten hat es definitiv Grund zum Feiern gegeben. Verletzungsgeplagerte Klotener haben sich zwischen den Ball nicht mehr können wehren, so dass sie zum Schluss kommen. Bei Kloten eigentlich mit Pausenplatz hockey, oder? So hart wie es tönt. Bei diesem 6-2 Heimsieg am Samstag ist der übrigens auch noch höher Besuch in die Einschauung gewesen, zu lang noch. Der Bundesrat Albert Rösti ist gekommen, Match schauen und Siege hat da so etwas vernommen.
3: Ich habe das nach dem Match mitbekommen, dass ja jetzt der Albert Rösti noch ein bisschen Geld schuldig ist Richtung SCL Tigers.
0: Respektive Richtung Tigers Teamkasse. Warum, das geht auf die Ohren in der neuesten Folge vom 4. 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
4: Hin ich mit dem Michael Remund. Auch wenn es langsam kühler wird, die Lage in den Bächen und Flüssen im Kanton Bern ist immer noch angespannt. Es gibt den ersten möglichen Kandidaten für die Nachfolge von Guy Parmelin. Und die Wolken bleiben die Nacht. Morgen gibt es dann nochmal um die 20 Grad. Die Bäche und die Flüsse haben den Hitzesommer kaum bis gar kein Wasser gehabt. Und das, was noch war, ist gerade für die einheimischen Fische, wie zum Beispiel Bachforellen, toll zu warm gewesen. Darum hat der Kanton Bern schon durch den Sommer empfohlen, nicht zu fischen. Aber Ende August bis Ende September hat der Kanton Bern das Fischen in 5 Berner Gewässern ganz verboten. Konkret hat das Verbot in der Emme, in der Ilfis, der Gürbe, am Lombach und im Schwarzwasser gehalten. Das Ziel dieser Massnahme verhindert, dass der sonst schon geschwächte Fischbestand kurz vor der Laichsaison im Herbst noch schwächer ist. Der Andreas Hertig vom Fischereiinspektorat sagt auf Nachfrage von Neo 1, wie es heute in den Berner Gewässern aussieht.
5: Die Situation hat sich insofern verändert, dass es nicht mehr so heiss ist. Aber die Trockenheit ist geblieben. Die hat sich eigentlich noch bezüglich der Wasserführung verschärft.
4: Auch wenn es nicht mehr so heiss ist, Tage kürzer sind und weniger Wasser verdunstet, muss der Kanton nach wie vor die Fische aus Teilen von Flüssen und Bächen rausholen, erzählt der Andreas Hertig.
5: Tatsächlich haben wir vor allem in Kleingewässern, Seitengewässern, haben wir immer noch solche, die neu abtrocknen. Wir haben jetzt im Oberland, im Simmental oder auch im Haslital hinger, haben wir Quellbäche, so Talbodenbächli gehabt, einzelne, die sie jetzt noch vor kurzem austrocknet. Also die Situation ist immer noch sehr angespannt.
4: Das Problem ist, dass es seit dem Sommer nie länger am Stück hat geregnet. Es braucht mehrere Wochen am Stück viel Regen, dass sich die Situation für die Fische unter anderem in Emmen und Ilfis auf länger aus erholt. Jetzt ist der erste Kandidat für die Nachfolge vom Bundesrat Guy Parmelin klar. Die SVP vom Kanton Schweiz will der Regierungsrat André Rüegsegger als Bundesratskandidat vorschlagen. Die Kantonalpartei hat der André Rüegsegger an der sogenannten Findungskommission von SVP gemeldet. Der 50-jährige Jurist ist seit 14 Jahren im Schweizer Regierungsrat. Seit 6 Jahren leitet er das Bauwesen. Voran ist er für die Sicherheit zuständig gewesen. Die SVP vom Kanton Und Schweiz findet darum, dass er besonders gut für das Justiz- und Polizeidepartement passen würde. Der André Rüegsegger wäre der erste Bundesrat aus dem Kanton Schweiz, gehört aber nicht zu den Favoriten. Das breites Bündnis hat laut eigenen Angaben mehr als 131'800 Unterschriften gegen neue Atomkraftwerke gesammelt. Die Unterschriften für das Referendum gegen Bau von neuen AKW hat das Bündnis heute bei der Bundeskanzlei in Bern abgegeben. Für das Referendum braucht es 50'000 gültige Unterschriften. Das Bündnis findet Bundesrat und Parlament politisieren an der Bevölkerung vorbei. Vor 9 Jahren hat die Schweizer Stimmbevölkerung entschieden, dass die Schweiz keine AKW mehr darf bauen. Bundesrat und Parlament wollen das Verbot aufheben. Kommt das Referendum zustande, wäre die Abstimmung dann frühestens Ende Februar nächstes Jahr. Forschende vom Bund haben ein neues Hightech-Pflasterli entwickelt. Das Pflaster gibt Medikamente ab per sogenanntem Lichtkommando. Das Pflaster soll es künftig einfacher machen, chronische Wunden zu behandeln, meldet die eidgenössische Material- und Forschungsanstalt EMPA. Kommt LED-Licht auf das Pflaster, kommt auf der anderen Seite das Medikament raus. Wenn man das Licht abschaltet, nicht mehr. So sei das Medikament genau dosiert. Das mache es weniger gefährlich, dass Bakterien in der Wunde auf das Mal resistent sind, heisst es weiter. Pflaster sind bis jetzt nur im Labor getestet worden. Vor der offiziellen Zulassung muss es unter anderem noch durch klinische Studien.
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2: Dann haben wir noch ein Wechselspiel zwischen Sonne und Wolke. Ein bisschen mehr Sonne, um ehrlich zu sein, gegen Abend zu. Es wird in der Nacht nicht ganz auf, aber ja, die Wolke machen wir endlich Platz. Morgen und morgen fangen wir mit 10 Grad an, dann mit Woche. Dann haben wir einen freundlichen Vormittag, bevor es dann von Nachmittag geht, mehr und mehr zututut. Aber Nachtkasse ist doch ein bisschen Regen und Donnerstag ist es doch mehr ja, stark bewölkt und regnet durch den Tag. Auch gegen rum, bei dann auch noch um die 14 Grad.
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2: A1, Bern Richtung Zürich zwischen Wankdorf und dem Rastplatz Hurst stauen wegen Verkehrsüberlastung. Da ist gegen um ein bisschen Stop and Go. Dann stauen sie in die Richtung auch noch ein bisschen weiter an. Wangerahren bis Önsingen hinterher auch noch ein bisschen länger wegen stockenden Verkehr auf mehreren Abschnitten. Auf der Hauptstrasse in der Region Burdorf geht es länger zu Hasli bei Burdorf vor dem Bahnhof durch die beiden Richtungen stauen sie dort. Sonst dann Raum Bern, wenn der A6 dran wird, Muri Richtung Rüffenach steht vom Kreiswahrtour Baub Richtung Rubigen. Auch dort müsst ihr ein Mühe mehr Zeit einrechnen, um die 10 Minuten länger hinter dort im Moment. Auf Oberdiesbach auf Konowingen stauen sie, auch von Zettwil auf Konowingen klemmt. Nähren ist auch noch Thun, wo angeht, oder Klassiker im Feuerabend Hünibach bis Lauitor. Dort geht es im Moment auch länger, 20 Minuten mehr sind angegeben als gewöhnlich. Fahren gut, jetzt sorg unterwegs.
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2: Ja, Fisch sein in diesem Sommer 2026, das hat nicht gefällt. Das Wasser hat bald allen Ecken und Enden gefällt. Ja, und auch die Zukunft, je nachdem, sieht nicht so rosig aus.
5: Wenn wir so eine lange niederschlagslose Periode werden haben, wie jetzt im vergangenen Jahr, dann sieht es schwierig aus.
2: Erklärt Andreas Hertig vom Fischereinspachtokoran Inspektor. Kannst du mir helfen?
4: Fischereiinspektorat.
2: Danke vielmals vom Kanton Bern. Wir hören noch rein, wie es gegangen ist diesen Sommer. Vor allem, weil der Kanton Bern ein Fischereiverbot ausgesprochen hat für einen Monat, der jetzt fertig ist. Gibt es am 4. Abend auf Tore. Schön, seid ihr bei uns. Mitten unterwegs, der Micho Remond, mein Retter in der Not beim Fischereiinspektorat.
4: Petri Heil,
2: Ginja und meine Wenigkeit, der Kobo Timo. Ein guter Feierabend wieder hier. Ciao zusammen.
4: Ciao zusammen.

0: Lilian, immer gehört mit Not Fair. An diesem Dienstagabend bin ich auch eins. Topf, 11 Minuten nach der 5 immer.
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0: Und jetzt gibt es noch ganz einen schönen Klassiker von Polo Hofer aus ihrer Schmetterband, der Sennehung. Ihr ein bisschen zum Mitsingen, nicht nur für den Polo, für die Schmetterband und für den Sennehung, sondern vielleicht auch für euch so in Richtung Feierabend. Geniesst es, wenn ihr schon heute, gut zu erheben, wenn ihr noch nicht heute. Schön seid ihr mit uns unterwegs.

0: so kommt doch mit Schwung. Für den ziehst du die Abend mit dem Pollhofer, der Schmetterband. Und wir sind noch um 4 Stunden nach den 5 hier bei Neo 1.
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0: Der ganze Sommer war es heiss und trocken. Es war kaum mal eine längere Zeit ein bisschen kühler. Es hat auch fast keine Regen und keine Gewitter gegeben. Die Hitze und Trockenheit, ja, die war bei uns auf Neo 1 viel Thema, wie auch bei allen. Wir haben berichtet, wie es den Wäldern bei dieser Hitze geht. Wir haben mit den Bauernbetrieben geredet, die die Hitze in der Ernte gespürt haben. Und wir haben mit den Gemeinden geredet, ob langfristig genug Wasser rum ist. Alles gibt es zum Nachhören auf neo1.ch. Wattberner Gewässer waren Thema.
2: Wegen heissen und trockenen Wetter in den letzten Wochen hat der Kanton Bern die Woche ein befristetes Fischereiverbot für 5 Gewässer herausgegeben. Von morgen an ist das Fischen in Emmen, Ilfis, im Lombach, in Teilen von Gürben und im Schwarzwasser verboten.
0: Da sind wir endlich berichtet. Einen guten Monat später haben wir beim kantonalen Fischereiinspektorat nachgefragt, was das Fischereiverbot hat gebrungen und wie die Situation in den Berner Gewässern heute aussieht. Der Jonas Wüterich berichtet.
3: Schon durch Sommer hat das Fischereiinspektorat vom Kanton Bern den Leuten empfohlen, nicht zu fischen in den Berner Gewässern.
4: Das ist sehr gut eigentlich befolgt worden. Es ist fast nicht gefischt worden. Nachdem als die ersten Regenfälle gegen Ende August kamen, hat sich die Situation vor der Gründung ein bisschen entspannt. Es hat ein bisschen mehr Wasser in Remmen gehabt oder in Ilfis, kurzzeitig. Und es war schon nicht mehr so heiss gewesen. Und dann konnte wieder Eindruck entstehen, vielleicht bei gewissen Fischern, oh, jetzt ist ja wieder gut, jetzt kann ich wieder gehen.
3: Erklärt der Andreas Hertig vom Fischereiinspektorat vom Kanton Bern. In vielen Bächen und Flüssen, so auch in Emmen und in Ilfis, hat es dann aber in gewissen Abschnitten viel Fische auf engem Raum gehabt.
4: Weil man hat von den Seitenbächen mehr Fische müssen zügeln, die müssen retten. Und dann hat es dann an gewissen Abschnitten wirklich sehr hohe Fischdichte gehabt und man nicht wollen, dass jetzt die Fische noch rausgefangen werden vor der kommenden Laichzeit, sondern dass die sich in Ruhe fortpflanzen können.
3: Und dass sich der Bestand erholen und wieder in den Gewässern verteilen kann. Darum hat der Kanton Bern das Fischen bis Ende September verboten. Seit dem 1. Oktober ist schon Zeit, ab dann dürfen die Leute im Kanton Bern so oder so jetzt nicht mehr fischen. Die Hitze ist nicht mehr so extrem, aber trocken ist es so jetzt gäng noch, sagt Andreas Hertig vom Fischereiinspektorat.
4: Die hat sich eigentlich noch bezüglich der Wasserführung verschärft.
3: Sie müssen nach wie vor die Fische aus Teilen von Bächen und Flüssen rausholen. Gerade kleinere Gewässer oder Nebenflüsse im Berner Oberland trocknen nach wie vor neu aus. Was die Bäche und die Flüsse gäng noch brauchen?
4: Nicht Sturzregen oder Platzregen, sondern brauchen eigentlich ja, auch mehrere Wochen Landregen, dass die Situation nachhaltig bessert.
3: Was aber besser ist worden, die Gewässer kühlen langsam ab, erzählt Andreas Hertig.
4: Wir haben ja in Aare, in Bern sind wir haarscharf an einer Äschenkatastrophe vorbeigeschrammt, weil die Wassertemperaturen bis auf 23 Grad sind gestiegen. Wenn sie dann noch länger, noch höher gestiegen wären, dann hätte es ein Äschensterben geben können. Und an dem sind wir vorbeigekommen. Jetzt haben sich die Temperaturen dort doch etwas gesenkt.
3: Und gleich seien die Temperaturen in den Gewässern im Kanton Bern gäng noch hoch. So auch in Aare, wo aktuell durch den Tag gäng noch gute 18 Grad warm ist.
0: Welcher Fischer den heissen Sommer am meisten hat, bricht und was genau dass es braucht, dass es die langfristig ja, erholen die Fischbestände, das erzählen wir euch dann noch im Verlauf vom Neo 1 Feierabend.
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5: Guten Dienstagabend zusammen, 17:30 sind wir.
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7: Ich bin mit Michael Remond. Heute kurz am Mittag hat die Berner Kantonspolizei gemeldet, dass im Raumkäse in Belb der Jürg Geissbühler vermisst werde. Bei einer Suche in diesem Namen hat die Polizei den 69-jährigen Dementmann zu tun gefunden, heisst es heute in einer Mitteilung. Er hätte für Abklärung ins Spital müssen, hat sich aber nichts gemacht. Im Industriegebiet von Ipsach im Berner Seeland ist am Morgen ein Kran umgekippt und dann auf Schienen und Strassen gefallen. Zwischen Nidau und Lattrigen sind darum Ersatzbusse unterwegs. Verletzte hat es laut der Polizei nicht gegeben, heisst es in einer Mitteilung. Die Hauptstrasse zu Ipsach sind auch noch bis hin eins gesperrt. Bei der Eisenbahn, dem sogenannten Moosrucker, dürfte es länger gehen, heisst es weiter. Wegen einer hochansteckenden Seuche bei den Säuen müssen schweizweit über 10'500 Tiere ins Schlachthaus. Betroffen sind 60 Zucht- und Mastbetriebe in bis zu 14 Kantonen. Im Bernbiet sind es 3 Bauernhöfe im Ganzen gegen die 1'700 Säue. Die betroffenen Betriebe mussten alle ihre Tiere müssen abtun und sind dann gesperrt worden. Nach 10 Tagen und Putzen und Desinfizieren gelten sie als seuchenfrei. Für einen Menschen ist die Krankheit nicht gefährlich.
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5: Wir haben einen freundlichen Dienstagabend mit Temperaturen von so um die 20 Grad. Die Nacht wird nicht wahnsinnig frisch. Für den Morgen Mittwoch mit 10 an. Gehen wir Ruhe kommen auf 20. Es gibt ähnlichen Tag wie heute. Auf den Abend tut es aber zu. Und die Nacht auf den Donnerstag kann der auch dort schon ein bisschen nass werden.
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5: Da geht es in Bern auf den Autobahnen in der Gleitung. Auf der A1 hat es Unfall gegeben, darum stocken es zwischen Wankdorf und Bern Neufeld. Der Pannenstreifen ist dort blockiert. Und eben, sonst ist ein Knurst in Bern auf der Autobahn A6 Thunbern, stocken zwischen Muri und Wankdorf. Dann klemmt es auch noch zwischen Wankdorf und Rastplatz Horst. Das ist auf der A1 Bern Richtung Zürich. Und die A1 Bern Richtung Zürich geht auch noch weiter unter an Wangerahren bis Önzig. Auch dort müsst ihr heute ein bisschen auf die Bremse zwischen. Auf der Hauptstrasse Hasli bei Burtuf, Oberburg, Burtuf, da geht es auch etwas mühsam vorwärts, vor allem in die Richtung Stadt Burtuf hätte es Mühe länger. Dann auch um auf der Region Bern, wenn der Muri ab der Autobahn wird, Richtung Rövenach, der steht vom Kreisel her, Tour Belp-Rubigen, auch ein Klassiker im Feierabend, hätte von Belp Richtung Rubigen etwa 20 Minuten mehr, und auch diesen Weg steht Rubigen-Belp etwa plus 5, und die Stadt Thun geht auch an, wo fast eingewandert, Hünibach Richtung Lauitor plus 15 Minuten. Minuten Hitzorg unterwegs. Und habt vor allem ganz einen schönen Feierabend. Schön seid ihr mit uns unterwegs. Ademix für euch noch bis zum 7. Mich Remond, Kaputimo. Ciao zusammen.
7: Ciao zusammen.

0: Ariana Grande kommt mit uns zu der Dienstag für Abend bei Neo 1.
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0: Ein weiterer trockener Tag liegt hinter uns mit dem Dienstag, 6. Oktober. Mario Rindlisbacher vom Meteotest Bern. Einstieg im Morgen Mittwoch ja auch noch trocken, gell?
3: Jawohl, morgen am Morgen und Vormittag, da gibt es noch keinen Regen, über den Bergen wird es auch noch föhnig. Am Morgen da kannst du hier und dort ein paar Nebelfelder haben, aber sonst scheint noch zeitweise die Sonne bis am Mittag. Am Nachmittag da nehmen dann die Wolken zu und am Abend da geht dann der Föhn langsam zu Ende und die Wolken werden dichter. Am Abend und in der Nacht auf den Donnerstag da kommen dann zum Teil dichtere Wolken rein, die dann auch Regen bringen. Vorher ist aber noch relativ mild, Temperatur am Nachmittag um die 20 Grad herum.
0: Und der Donnerstag, der ist ja dann wirklich einfach nass, oder wie?
3: Relativ mild, Temperatur am Nachmittag um die 20 Grad herum.
0: Und der Donnerstag, der ist ja dann wirklich einfach nass, oder wie ist das?
3: Jawohl, am Donnerstag da kommt dann die Störung rein.

0: Am Vormittag kann es den Bergen nachher noch ein bisschen Regen über den Tag aus, so ist es meistens trocken. Die Temperaturen deutlich tiefer, Höchstwert etwa so um die 13 Grad. Am Morgen ist es ziemlich frisch mit 5 bis 6 Grad. Am Samstag gibt es eine wechselnde Bewölkung. Ab und zu sind die Wolken auch ein bisschen dichter. Ab und zu kann ein bisschen Regen fallen, aber allzu viel gibt es dort alle nicht mehr. Die Temperaturen dann so um die 15 Grad und ähnlich ist das Wetter auch am Sonntag.
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0: Wetter offiziell. WM-Song von Shoot WM 2010 Südafrika haben wir gehört. Waka Waka von Shakira. Thematisch gar nicht so weit nebendran.
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0: Bei uns geht es um Sport, um Leute, die früher spielen, Leute, die nicht mehr können spielen und Leute, die anders spielen. Starten tun wir aber eben mit Shooten, Michael Remund.
3: Das Spiel in der ersten Runde von der WM Playoffs zwischen Israel und der Frauennazi ist früher als ursprünglich geplant. Auf Wunsch von den Israelinnen ist der Abpfiff am Freitag 3 Stunden früher.
0: Das Spiel ist so am 3:30 im Nachmittag auf neutralem Boden zu Ungarn. Das Rückspiel ist dann heute in einer Woche zu Seite.
3: Die Mannennazi schautet schon hin zu Luzern. Im vierten Spiel der Nations League in 11 Tagen schautet die Schweizer gegen Nordmazedonien. Abpfiff ist am 8:45.
0: Aus der Schweizer Liga gibt es noch Transfermeldung. Lausanne reagiert auf den Ausfall vom Coban Quadri und holt der Mittelfeldspieler Alexis Blain. Der 30-jährige Franzose war zuletzt ohne Club und darf darum außerhalb vom Transferfenster zu den Wattländern wechseln.
3: Zuletzt hat der Alexis Blain bei Palermo zu Italien geschautet. Voran unter anderem zuletzt das Toulouse und das Amiens, dort unter dem heutigen Lausanne-Trainer Luca Elsner.
0: Dann zum Tennis, die Welt Nummer 1, Jannik Sinner, muss die Saison vorzeitig beenden. Er hat eine Verletzung im Knie, die er weiter behandeln muss. Darum kann er die Saison nicht mehr fertig machen, begründet der 25-jährige Italiener.
3: Seit seinem Wimbledon-Titel Mitte Juli hat der Jannik Sinner kein Match mehr gespielt. Er will sich jetzt auch schonen, für den auf die Saison 2027 parat sein.
0: Beim Carlos Alcaraz ist es gerade umgekehrt. Der Spanier hat seine mühsame Verletzung am Handgelenk offenbar hinter sich. Der 26-jährige Spanier gewinnt heute das erste Turnier seit knapp 8 Monaten. Er gewinnt im Finale des Turniers Tokio gegen Tschech Hirschi Lehetschka in 2 Sätzen und verteidigt so seinen Titel von fern.
3: Beim Novak Djokovic ist es sogar noch länger her, seit er das letzte Turnier gewonnen hat. Heute hat es jetzt um einmal gelangt. Die Welt Nummer 11 von Serbien gewinnt in Peking gegen seinen Gegner Alex Demenauer, wobei der 27-jährige Australier sich quasi selber geschlagen hat. Er hat im zweiten Satz wegen einer Verletzung im Bein müssen aufgeben.
0: Für Djokovic ist der 102. Titel auf der Tour der erste seit November fern. Das bedeutet ihm mehr als nur eine Trophäe zu gewinnen, seit der 39-jährige nach dem Match. In Peking bleibt der Rekord-Grand-Slam-Sieger ungeschlagen. Er hat jetzt 34 Mal nacheinander in der chinesischen Hauptstadt gewonnen.
3: Dann zum Wintersport um Ski Alpin. Der Marco Schwarz will schon diese Saison weniger Slalom fahren und dafür mehr Riesenslaloms, Super-G und ausgewählte Abfahrten am Start sein. Das sagt der 31-jährige Österreicher heute bei einem Medientermin.
0: Es war eine der härtesten Entscheidungen, die er bis jetzt in seiner Karriere machen musste. Aber mit allem drumherum, den Planungen und dem Fieskalender ging es nicht mehr anders. Er will sicher aber weiter zwischendurch einen Slalom trainieren.
3: Genau gleich tun es von Michaela Schifrin. Die US-Amerikanerin will künftig mehr Riesenslalom und Super-G fahren. Die ersten beiden Slaloms der Winter fährt sie gar nicht.
0: Ganz hören mit Slalom will aber auch sie nicht. Und jetzt wird es poetisch. Michaela Schifrin schreibt, ich mache nicht weniger, weil es mir weniger wichtig wäre. Ich probiere etwas anderes, weil es mir gerne noch sehr wichtig ist.
3: Und dann haben wir noch Olympische Spiele zum Schluss. 7 Länder wollen die Olympischen Sommerspiele in 10 Jahren bei sich haben. Neben Deutschland mit München kandidieren noch Katar, Indien, Südkorea, Ungarn, Türkei und Südafrika. Das meldet das Internationale Olympische Komitee IOC heute.
0: Im März nächstes Jahr wird das IOC entscheiden, welche Länder in die zweite Phase der Bewerbung kommen. Offiziell vergeben wird das Komitee die Olympischen Spiele und die Paralympics Mitte 2029.
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1: 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Guten Abend zusammen. 6 sind wir.
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3: Hinein mit dem Michael Remund. Auch wenn es langsam kühler wird, die Lage in den Bächen und Flüssen im Kanton Bern ist immer noch angespannt. Es gibt den ersten möglichen Kandidaten für die Nachfolge von Guy Parmelin. Und die Woche bleibt die Nacht. Morgen gibt es dann nochmal um die 20 Grad. Die Bäche und die Flüsse haben diesen Hitzesommer kaum bis gar kein Wasser gehabt. Und das, was noch war, ist gerade für die einheimischen Fische, wie zum Beispiel die Bachforellen, total zu warm gewesen. Darum hat der Kanton Bern schon durch den Sommer empfohlen, nicht zu fischen. Aber Ende August bis Ende September hat der Kanton Bern das Fischen in 5 Berner Gewässern ganz verboten. Konkret hat das Verbot in Emmen, in Ilfis, der Gürben, am Lombach und im Schwarzwasser gehalten. Das Ziel dieser Massnahme ist, verhindern, dass der sonst schon geschwächte Fischbestand kurz vor der Laichsaison im Herbst noch schwächer ist. Der Andreas Hertig vom Fischereiinspektorat sagt auf Nachfrage von Neo 1, wie es heute in den Berner Gewässern aussieht.
4: Die Situation hat sich insofern verändert, dass es nicht mehr so heiss ist. Aber die Trockenheit ist geblieben. Die hat sich eigentlich noch bezüglich der Wasserführung verschärft.
3: Und wenn es nicht mehr so heiß ist, Tage kürzer sind und weniger Wasser verdunstet, muss der Kanton nach wie vor die Fische aus Teilen von Flüssen und Bächen rausholen, erzählt der Andreas Hertig.
4: Tatsächlich haben wir vor allem in Kleingewässern, Seitengewässern, haben wir immer noch solche, die neu abtrocknen. Wir haben jetzt im Oberland, im Simmental oder auch im Hasital hinger, haben wir Quellbäche, so Talbodenbächli gehabt, einzelne, die sie jetzt noch vor kurzem austrocknet. Also die Situation ist immer noch sehr angespannt.
3: Das Problem ist, dass es seit dem Sommer nie länger am Stück hat geregnet. Es braucht mehrere Wochen am Stück viel Regen, dass sich die Situation für die Fische unter anderem in Emmen und Ilfis auf länger aus erholt. Jetzt ist der erste Kandidat für die Nachfolge vom Bundesrat Guy Parmelin klar. Die SVP vom Kanton Schweiz will der Regierungsrat André Rüegsegger als Bundesratskandidat vorschlagen. Die Kantonalpartei hat der André Rüegsegger an der sogenannten Findungskommission von SVP gemeldet. Der 50-jährige Jurist ist seit 14 Jahren im Schweizer Regierungsrat. Seit 6 Jahren leitet er das Bauwesen. Voran ist er für die Sicherheit zuständig gewesen. Die SVP vom Kanton Und Schweiz findet darum, dass er besonders gut für das Justiz- und Polizeidepartement passen würde. Das breites Bündnis hat laut eigenen Angaben mehr als 131'800 Unterschriften gegen neue Atomkraftwerke gesammelt. Die Unterschriften für das Referendum gegen Bau von neuen AKW hat das Bündnis heute bei der Bundeskanzlei in Bern abgegeben. Für das Referendum braucht es 50'000 gültige Unterschriften. Das Bündnis findet Bundesrat und Parlament politisieren an der Bevölkerung vorbei. Vor 9 Jahren hat die Schweizer Stimmbevölkerung entschieden, dass die Schweiz keine AKW mehr darf bauen. Bundesrat und Parlament wollen das Verbot aufheben. Kommt das Referendum zustande, wäre die Abstimmung dann frühestens Ende Februar nächstes Jahr. Forschende vom Bund haben ein neues Hightech-Pflasterli entwickelt. Das Pflaster gibt Medikamente ab per sogenanntem Lichtkommando. Das Pflaster soll es künftig einfacher machen, chronische Wunden zu behandeln, meldet die eidgenössische Material- und Forschungsanstalt EMPA. Kommt LED-Licht auf das Pflaster, kommt auf der anderen Seite das Medikament raus. Wenn man das Licht abschaltet, nicht mehr. So sei das Medikament genau dosiert. Die Pflaster sind bis jetzt nur im Labor getestet worden. Vor der offiziellen Zulassung muss es unter anderem noch durch klinische Studien.
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1: Da gibt es einen freundlichen Dienstagabend mit Temperaturen von gängig noch so. Ja, plus minus um die 20 Grad. Im Moment ist es noch etwas drunter natürlich. Näher haben wir dann einigermaßen klare Nacht. Morgen um die 10 Grad, wo wir anfangen, geht es bis auf 20 Grad hoch. Am Morgen noch viel Sonne, am Nachmittag kann es dazu tun. Auf den Abend eben auch schon regnen. Auf dem Donnerstag her kommt vielleicht ein bisschen Tauregenwetter her. 14 Grad geht es dann noch im Maximum. Es ist der ganze Tag eigentlich relativ grau bewölkt und ging oben nass.
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1: Es hat mittlerweile zwei Unfälle, ein bisschen näher im Sendegebiet und einen anderen am Rand. A1 Zürich Richtung Bern. Der hat einen Unfall gegeben vom Mankdorf Richtung Bern Neufeld. Dort stauert es auch, der Pannenstreif ist blockiert. Und dann hat es auf der A6 Lies Richtung Biel einen Unfall gegeben. Die Studen, dort ist schon der Standstreifen blockiert zwischen Lies Nord und Studen Stau. Wegen dessen also ein bisschen aufpassen, dass ihr dort durchfahrt. A1 klemmt auch noch sonst Bern Richtung Zürich zwischen Wangerau und Önsingen stocken. Wegen Verkehrsüberlastung. Und dann ist noch die A6, die auch noch angeht, Thun Richtung Bern zwischen Muri und Bern-Ostring wegen stockendem Verkehr, wegen Verkehrsüberlastung. Auf der Hauptstrasse hat sich das Plus-Minus ein bisschen beruhigt. Das Burthof ist noch ein bisschen im Stau, vor allem so stadteinwärts, rund um den Schlosshochrum von Oberburg her. Dann ist es auch noch gegen einen Klemmen zwischen Belp und Rubigen. Da ist noch ein bisschen Tau von Belp Richtung Rubigen, hat er etwa 4 Stunden länger. Von Rubigen Richtung Belp sind es etwa 10, wo der Anstieg steht, so plus minus ab der Fehwied. Wo zu tun, durch die Stadt, durch die Innenstadt besser gesehen, ist es gäng noch ein bisschen mühsam, vor allem beim Maulbeerikreis und Stau zu Tau, Röttur, die Frutigenstrasse darauf Richtung Seefeld, aber auch von Hünibach Richtung Lauitor hinter. Auch gäng noch Tau länger, wo der braucht es noch ein bisschen Geduld um 5 Minuten nach der 6.
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1: Ich habe jetzt gar nicht geschaut, ob man auf dieser Strecke, die ich jetzt vorstellen will, problemlos könnte fahren. Plus, minus, kann man sagen, das Thun klemmt sich ein bisschen. Wichtrach, Thun und Freiburg. 3 Stationen, die sind nicht keimenweit voneinander fort. Gerade so plus, minus, eine Stange Autofahrt ist es etwa, wenn es eben 4 für vom einen Ort zum anderen und auch noch zum dritten. Was an diesen 3 Standorten genau los ist, respektive was diese 3 Standorte verbindet, das hören wir am Plus-Minus 4. ab in unserer Neo-Eis-Sportstory. Schön, seid ihr gegen noch mit uns unterwegs. Wir sind mit euch noch eine Runde Stunde. Der Mix, Michael, Raymond, Kobutimo. Hallo zusammen.

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0: Robbie Williams, come on down an diesem Dienstagabend bei Neuwies, wo ich vorhin drei Stationen aufgezählt habe. Lichtrach, Thun und Fribourg. Drei Stationen, die nicht geheben, weit von Angfurt sind. Und die drei Stationen, die haben etwas gemeinsam. Und zwar etwas mit unserem Sportstory-Gast diese Woche, mit der Amaya Iseli.
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0: Amaya Iseli, die ist Eishockey-Goalie, 19 und kommt von Niederhüningen. Unser neues Sportredakteur Janik Lanz hat mit ihr geredet.
3: Und im Vorfeld von diesem Gespräch bin ich schauen, wie die letzte Saison von der Amaya Iseli war. Dabei ist aufgefallen, sie hat nicht weniger als drei Stationen aufgelistet gehabt, wo sie dabei war. Im Nachwuchs von Thun bei den U20-Junioren, Vicky Münsingen in der Erstligamannschaft der Männer und bei den Frauen von Fribourg-Gotteron.
4: Das war ehrlich gesagt überhaupt nicht einfach gewesen. Wir haben letztes Jahr bei Thun mit so einem Konzept angefangen, dass wir mit der U20 ein bisschen weniger zusammen trainieren, dass viele Spieler schon in die Aktivligen gehen, sei es Thun erste Mannschaft, sei es Vicky, sei es Freimettigen. Und da bin ich dann halt echt zu Vicky gekommen. Und dank dem grossen Vertrauen der Trainer haben sie gesagt, hey, mal, wir können dich wirklich brauchen im Training. Mit den zwei Goalien von Vicky hatte ich es halt auch sehr gut gehabt. Und die waren auch sehr dankbar, dass ich gekommen bin, weil sie haben gesagt, ja, das dritte Trainieren ist schon angenehmer als echt das zweite.
3: Und dann haben sie dort dann nicht nur trainiert, sondern auch noch ein Vorbereitungsspiel dürfen machen.
4: Wie das ist gelaufen, gibt es zwei verschiedene Meinungen. In meiner Sicht weniger gut, aber Leute sagen auch, hey, es war das erste Spiel von Vicky mit einer Frau im Goal. Ich denke sehr viel nachher über meine Spiele, was ich besser machen konnte. Ich habe das Spiel angeschaut und dachte, ja, den hätte ich vielleicht ein bisschen besser haben sollen oder was auch immer. Aber es waren sehr viele Leute zufrieden mit meiner Leistung und deswegen ist eigentlich alles gut, ja.
3: Und dann war sie eben auch noch in Fribourg im Einsatz, in der höchsten Frauenliga der Schweiz.
4: Das ist eine lustige Geschichte. Unser Trainer in Fribourg war früher bei Bern Trainer. Und schon dann hat er mich kontaktiert und gefragt, hey, hättest du Interesse? Und ich war eigentlich dann nicht so begeistert, vor der Idee zu den Frauen zu gehen, weil in meiner Sicht kann ich bei den Männern oder bei den Junioren einfach viel mehr profitieren.
3: Darum hat sich Amaya Iseli einfach auf eine Kompromisslösung eingelassen. Trainieren tut sie weiterhin mit den Junioren zu tun. Für das Spiel würde sie bei den Frauen aber helfen. Das ist für Trainer und Club aber nicht in Frage gekommen. Auch nach einem zweiten Gespräch nicht.
4: Und dann war der Trainer bei Fribourg. Dann hat er mir nochmal angerufen, weil er das Telefon abgenommen hat und gesagt, wenn du wieder mit der gleichen Frage kommst, dann nein. Er hat mir dann darauf aber gesagt, dass er das hat angeschaut im Verein. Und er hat gesagt, es gäbe eine Möglichkeit, dass ich mindestens ein Training bei Fribourg machen muss. Und sonst einfach das Spiel. Und den Rest kann machen, wie es für mich richtig ist. Das habe ich dann angeschaut mit meinem Vater, der mich dadurch sehr unterstützt. Mit meinem Goalie-Trainer Stefan Sauer. Und dann sind wir zum Entscheid gekommen, hey, den Schritt machen wir jetzt.
3: Und so ist Amaya Iseli in der letzten Saison das erste Mal für Fribourg-Gotteron in der höchsten Schweizer Frauenliga auf dem Eis gestanden.
0: Auf diese letzte Saison schauen wir den Mond zurück mit der Amaya Iseli im dritten Teil von Neo Ace Sportstory.
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3: Gut, jetzt ist die Arbeit zusammen mit die halbe siebte.
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5: Ich bin mit Michael Remond. Heute kurz am Mittag hat die Berner Kantonspolizei gemeldet, dass im Raum Käse zu Belp der Jürg Geissbühler vermisst werde. Bei einer Suche in den Ami hat die Polizei der 69-jährige Dementmann zu tun gefunden, heisst es in ihrer Mitteilung. Er hätte für Abklärung ins Spital müssen, hat sich aber nichts gemacht. Im Industriegebiet von Ipsach im Berner Seeland ist am Morgen ein Kran umgekippt und dann auf Schienen und Strassen gefallen. Zwischen Nidau und Latrigen sind darum Ersatzbusse unterwegs. Verletzte hat es laut der Polizei nicht gegeben, heisst es in der Mitteilung. Die Hauptstrasse Ipsach sind auch noch bis hin eins gesperrt. Bei der Eisenbahn, im sogenannten Moosrucker, dürfte es länger gehen, heisst es weiter. Wegen einer hoch ansteckenden Seuche bei den Säuen müssen schweizweit über 10'500 Tiere ins Schlachthaus. Betroffen sind 60 Zucht- und Mastbetriebe in bis zu 14 Kantonen. Im Bernbiet sind es 3 Bauernhöfe und im Ganzen gegen die 1'700 Säue. Die betroffenen Betriebe mussten alle ihre Tiere abtun und sind dann gesperrt worden. Nach 10 Tagen und Putzen und Desinfizieren gelten sie als seuchenfrei. Für einen Menschen ist die Krankheit nicht gefährlich.
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3: Freitag, Dienstagabend geht das mit noch feierlich milden Temperaturen, für das wir Anfang Oktober haben, etwas um die 20 Grad ging noch. Einstellung wird zu die Nacht eigentlich den meisten Orten nicht im Neo-Eisland. Mit 10 Grad nehmen wir den Mittwoch in Angriff. Morgen ist es zuerst noch freundlich, sonnig, ein paar Wochen hat es schon rum. Die werden dicker auf den Nachmittag und vor allem auf den Abend, durch die Nacht auf den Donnerstag durch, kann es schon ein bisschen regnen. Und am Donnerstag selber, da regnet es den ganzen Tag ging rum. Dick bewölkt ist es. Und statt 20 Grad wie am Mittwoch, dann nur noch 14 Grad.
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3: Das ist eigentlich alles rum gut im Neo-Eis-Land. Zwischen Belp und Rubig auf der Hauptstrasse müsst ihr noch ein bisschen länger einrechnen, aber auch nur noch 15 Minuten, sonst ist das eigentlich auch gut dort in beiden Richtungen. Und dann noch, sagen wir jetzt am Rand vom Sendegebiet, wenn ihr Richtung Seeland unterwegs seid, da 6 Lies-Biel. Zwischen Lies, Nord und Studen müsst ihr ein bisschen aufpassen, es hat einen Unfall gegeben, darum ist dort der Standstreifen blockiert. Dort also ein bisschen Schile haben beim Nebendurchfahren. Sonst habe ich nichts mehr zu erzählen vor der Strasse. Habt es gut, fahren gut.
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3: Und da geht es in dieser Halbstunde noch einmal um die Fische, die diesen Sommer ja alles andere als ein einfaches Leben hatte, weil es fast einfach nicht geregnet hat. Und es regnet eben gäng noch fast nicht. Das ist ein bisschen ein Problem, weil zum sich erholen braucht der Fischbestand im Neo Eisland respektive in ganzer Schweiz einfach mal doll Regen. Wie lange es ging. Ja, wenn es jetzt würde regnen, wenn die Abflussmengen in den Flüssen ein bisschen besser wären, ein bisschen höher wären, das hören wir gerade um 20 vor und dort hören wir auch noch rein, was es eben dann würde geben, wenn es dann nicht kommt regnen und die Abflussmengen nicht grösser werden. Dann schauen wir auch noch zum Akira Schmid über einen grossen Teich, der Eishockey-Goalie, der statt bei Las Vegas neu bei Florida im Goal knäulet. Er ist dort vor einem halben Jahr angekommen und erzählt uns ein bisschen, wie das so ist in diesem neuen Team und vor allem auch in dieser neuen Stadt in den USA. Geht's auf die Ohren. Schön, seid ihr bei uns. Eine halbe Stunde sind wir noch bei euch. Kobutimo und Mick. Ciao zusammen.

0: Schweizer Musik bin ich uns an diesem Dienstagabend. Das Trest mit der Linda Ellis, «You», haben wir gehört. Ich fühle mich heute wie ein Fisch im Wasser. Vielleicht wie eine seltene Redewendung. Was sie bedeutet, das spüren wir aber auch alle raus. Es geht mir gut, bin zufrieden. Eben wie ein Fisch im Wasser, wenn er schwimmt. Das Wasser, das ist aber diesen Sommer knapp geworden. In den Gräben und Flüssen ist manchmal kaum mehr etwas gekommen. Diverse Fische müssen gezügelt werden, für das sie überleben. Wir von EOS Hilton berichtet. Allen Fischen sei es aber in diesem Sommer nicht schlecht gegangen, betont der Andreas Hertig. Er ist Bereichsleiter Fischereimanagement beim Fischereiinspektorat vom Kanton Bern.
1: Mühe haben vor allem die kälteliebenden Fische, wie die Forelle oder die Äschen. Die haben besonders Mühe gehabt, während jetzt Seefische im Bielersee oder in Iraro unterhalb vom Bielersee, wo es Egli und Hechte hatten, die sind mit diesen Temperaturen um 2, 3, 4, 25 Grad gut zurechtgekommen.
0: Aber eben, die Forelle, ja, dann ist es einfach zu warm geworden. Gerade in den Fliessgewässern hat es wenig oder kein Wasser mehr gehabt. Und das, was es noch gehabt hat, ist wahnsinnig warm geworden. Oder es hat noch einmal mehr Fische dazugegeben, weil eben abgefischt worden.
1: Da hatte ich natürlich auch untereinander eine Konkurrenz gehabt um das vorhandene Futter.
0: So, oder mehr Fische dazugegeben, weil eben abgefischt worden.
1: Da hatte ich natürlich auch untereinander eine Konkurrenz gehabt um das vorhandene Futter.
0: So, der Andreas Hertig.

0: Melanie Fischer.
1: Es braucht mehrere Jahre mit, sagen wir jetzt mal, normalen Abflussverhältnis. Dann können sich zuerst die Fische wieder ein bisschen verteilen. Sie haben dann ein gutes Nahrungsangebot. Dann ist es möglich. Aber wenn man natürlich jetzt alle zwei Jahre oder alle Jahre solche Abflussverhältnisse haben, dann wird sich der Fischbestand auf einem viel tieferen Niveau einpendeln, oder? Als das vorher der Fall war.
0: Nach dem Fischereiverbot im Kanton Bern kommt jetzt einfach noch schon Zeit für viele Fischarten, wie eben gerade für die Forellen. Die geht bis in Frühling nächstes Jahr. Was darüber hinaus in Zukunft passiert mit unseren Fischern, das hängt stark vom Niederschlag ab, sieht Andreas Hertig abschließend.
1: Wenn wir so eine lange niederschlagslose Periode werden haben, wie jetzt im vergangenen Jahr, dann sieht es schwierig aus.

0: Biller war das bei Neois heute mal bei dem Dienstag, wo wir jetzt noch, ja, heute ein bisschen unser Glück aufs Spiel setzen, könnte man sagen. Mündzeichen, Arm, Achen, Hü-Hopp. Und dann schauen, ob etwas rauskommt. Und das tönt auf jeden Fall schon mal nach Jackpot. So, oder auch ganz viel anders tönt es in der US-amerikanischen Stadt Las Vegas. Die ist mitten irgendwo in der Wüste, in Nevada, ist glaube ich die grösste Stadt von diesem Bundesstaat in den USA und ist vor allem für Glücksspiel bekannt. Las Vegas, das ist, glaube ich, ein gängiger Begriff. Ach, Eishockey-Teich, glaube ich, dort gibt nicht im ersten Moment jemand. Außer die Leute, natürlich die nordamerikanische Profiliga NHL. Ja, für mich verfolgen. Die Vegas Golden Knights, die sind dort. Die spielen dort Eishockey. Und die letzten zwei Jahre hat er so einen Emmentaler gemacht. Einen Emmentaler Hockey-Goalie Akira Schmid, der eben in der besten Liga der Welt, der NHL, spielt. Er hat jetzt aber auf diese Saison her zu den Florida Panthers gewechselt. Damit hat er die farbige, leuchtende, blinkende Umgebung des Las Vegas hinter sich gelassen und genießt jetzt darauf im sogenannten Sonnenscheinstaat direkt am Meer. Und der Wechsel, der passt. Und zwar in jeder Hinsicht.
1: Der Fremont, den ich bis jetzt gesehen habe, wirklich das beste Team, das ich gespielt habe. Also nicht nur spielertechnisch, aber auch wie sie die Spieler behandeln, wie die Spieler untereinander sind. Und ja, sicher auch die Stadt mit dem Strand und Meer. Aber ja, es ist sicher ein grosses Ziel für mich, hier können, langfristig zu bleiben.
0: Hat der Akira Schmid gestern im Interview mit dem SRF geschwärmt. Nach den ersten paar Monaten zieht der 26-Jährige also eine sehr positive Bilanz. Das hat vielleicht auch mit der Rollenverteilung auf der Goalie-Position zu tun.
1: Sie haben uns gesagt, am Anfang eben, es hat nicht Nummer 1 und Nummer 2. Am Anfang wollen sie sicher ein bisschen halb-halb probieren zu machen, so gut wie es geht. Je nach Spielplan.
0: Auf der Goalie-Position ist also alles offen. Und gleich hat der Emmentaler ein ganz klares Ziel.
1: Nummer 1 zu werden. Aber schlussendlich müssen wir wirklich Spiel zu Spiel nehmen, so gut wie möglich spielen, um mir wirklich den Platz zu erkämpfen.
0: Bis jetzt ist der Akira Schmid von insgesamt 3 Spielen auf Phoenix zum Einsatz gekommen. Dann hat sein Team auswärts gegen San Jose mit 3-4 nach Verlängerung verloren. Gleichwohl zieht der 26-Jährige auch hier eine positive Bilanz.
1: Ja, ich war echt sehr zufrieden mit meinem Spiel. Also habe wirklich gut gefühlt gehabt, auch mit der Niederlage, aber auch schon mit dem Goalie-Coach viel zusammen gearbeitet und das auch schon können umsetzen in diesem Spiel. Natürlich auch schon in der Vorbereitung auch. Aber auch er war sehr zufrieden mit meinem Spiel.
0: Seit Akira Schmid gestern im Interview mit dem SRF. Wir dürfen sicher sehr gespannt sein, was der Emmentaler Hockey-Goalie der besten Liga der Welt noch alles zeigt. Hier bin ich auch eins, halten wir euch natürlich auf dem Laufenden auch darüber, was alle anderen Schweizer in dieser NHL so liefern.

0: Open Arms ist der da hier. Aus der Nacht gehe ich durch die Journey und bringt uns an diesem Dienstagabend Richtung 7. Und durch die Nachrichten.
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2: Hinein mit dem Michael Remund. Auch wenn es langsam kühler wird, die Lage in den Bächen und Flüssen im Kanton Bern ist immer noch angespannt. Es gibt den ersten möglichen Kandidaten für die Nachfolge von Guy Parmelin. Und die Woche bleiben die Nacht. Morgen gibt es dann noch mal um die 20 Grad. Die Bäche und die Flüsse haben den Hitzesommer kaum bis gar kein Wasser gehabt. Und das, was noch war, ist gerade für die einheimischen Fische, wie zum Beispiel die Bachforellen, toll zu warm gewesen. Darum hat der Kanton Bern schon durch den Sommer empfohlen, nicht zu fischen. Aber Ende August bis Ende September hat der Kanton Bern das Fischen in 5 Berner Gewässern ganz verboten. Konkret hat das Verbot in Emme, in Ilfis, der Gürben, am Lombach und im Schwarzwasser gegolten. Das Ziel dieser Massnahme verhindert, dass der sonst schon geschwächte Fischbestand kurz vor der Laichsaison im Herbst noch schwächer ist. Der Andreas Hertig vom Fischereiinspektorat sagt auf Nachfrage von Neo 1, wie es heute in den Berner Gewässern aussieht.
3: Die Situation hat sich insofern verändert, dass es nicht mehr so heiss ist. Aber die Trockenheit ist geblieben. Die hat sich eigentlich noch bezüglich der Wasserführung verschärft.
2: Und wenn es nicht mehr so heiss ist, Tage kürzer sind und weniger Wasser verdunstet, muss der Kanton nach wie vor die Fische aus Teilen von Flüssen und Bächen rausholen, erzählt der Andreas Hertig.
3: Tatsächlich haben wir vor allem in Kleingewässern, Seitengewässern, haben wir immer noch solche, die neu abtrocknen. Wir haben jetzt im Oberland, im Simmental oder auch im Haslital hinger, haben wir Quellbäche, so Talbodenbäche gehabt, einzelne, die sie jetzt noch vor kurzem austrocknet. Also die Situation ist immer noch sehr angespannt.
2: Das Problem ist, dass es seit dem Sommer nie länger am Stück hat geregnet. Es braucht mehrere Wochen am Stück viel Regen, dass sich die Situation für die Fische unter anderem in Emme und Ilfis auf länger aus erholt. Jetzt ist der erste Kandidat für die Nachfolge vom Bundesrat Guy Parmelin klar. Die SVP vom Kanton Schweiz will der Regierungsrat André Rüegsegger als Bundesratskandidat vorschlagen. Die Kantonalpartei hat der André Rüegsegger an der sogenannten Findungskommission von SVP gemeldet. Der 50-jährige Jurist ist seit 14 Jahren im Schweizer Regierungsrat. Seit 6 Jahren leitet er das Bauwesen. Voran ist er für die Sicherheit zuständig gewesen. Die SVP vom Kanton und Schweiz fängt darum, dass er besonders gut für das Justiz- und Polizeidepartement passen würde. Ein breites Bündnis hat laut eigenen Angaben mehr als 131.800 Unterschriften gegen neue Atomkraftwerke gesammelt. Die Unterschriften für das Referendum gegen Bau von neuen AKW hat das Bündnis heute bei der Bundeskanzlei in Bern abgegeben. Für das Referendum braucht es 50.000 gültige Unterschriften. Das Bündnis fängt Bundesrat und Parlament politisieren an der Bevölkerung vorbei. Vor 9 Jahren hat die Schweizer Stimmbevölkerung entschieden, dass die Schweiz keine AKW mehr bauen darf. Bundesrat und Parlament wollen das Verbot aufheben. Kommt das Referendum zu Stang, wäre die Abstimmung dann frühestens Ende Februar nächstes Jahr. Forschende vom Bund haben ein neues Hightech-Pflasterli entwickelt. Das Pflaster gibt Medikamente ab per sogenanntem Lichtkommando. Das Pflaster soll es künftig einfacher machen, chronische Wunden zu behandeln, meldet die eidgenössische Material- und Forschungsanstalt EMPA. Kommt LED-Licht auf das Pflaster, kommt auf der anderen Seite das Medikament raus. Wenn man das Licht abschaltet, nicht mehr. So sei das Medikament genau dosiert. Die Pflaster sind bis jetzt nur im Labor getestet worden. Vor der offiziellen Zulassung muss es unter anderem noch durch klinische Studien.
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0: Gäbigen Abend haben wir dann Dienstag. Ein paar Wochen jetzt noch rum. Die Sonne hat aber gäbig durchmögen, bis jetzt langsam. Aber sicher mit einem schönen Abendrot. Übrigens hätte ich heute schauen zum Fenster raus. Da muss ich jetzt lange raus. Ein ganz schönes Abendrot. Untergeht durch die Nacht. Da geht es dann nicht. Sie mit den Temperaturen bis auf etwa 10 Grad. Und morgen dann um eine Uhr am Mittwoch bis auf etwa 20 Grad. Auf den Abend und die Nacht auf den Donnerstag kann es ein bisschen regnen. Der Donnerstag selber Ende grau und nass. Bei Temperaturen von so maximal um die 14 Grad.
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0: Keine guten Nachrichten von A6 Bern Richtung Thun. Die ist nämlich gesperrt und zwar zwischen Münsingen und Kiesen, respektive zwischen der Raststätte Münsingen und Kiesen. Da soll dort das Auto brennt und die Feuerwehr dementsprechend muss löschen. Wenn ihr also vor der Raststätte Münsingen noch ab der Autobahn kommt, wäre das die Ausfahrt Rubigen. Dort müsst ihr dort ab. Die Zeit von diesem Löscheinsatz ist angegeben mit ungefähr 10 bis 20 Minuten, wo die Autobahn A6 Bern Richtung Thun wegen einem Fahrzeugbrand komplett gesperrt ist. Auch gegen Richtung geht ein bisschen an. Dort müsst ihr primär aufpassen wegen dem Rauch und vor allem auch wegen dem stockenden Verkehr, wegen denen, die müssen schauen, wie es brennt. Und dort müsst ihr ein bisschen aufpassen. A6 Bern Thun zwischen Münsingen und Kiesen geht nicht gut. Habt Sorge, wenn ihr unterwegs seid. Und kommt einfach auch gut und sicher an diesem Dienstagabend. Ich hoffe, ihr könnt ihn noch irgendwie ein bisschen geniessen, sodass wir den Morgen gestärkt in Mittwochküche kommen. Das machen den Morgen ab der 17:30 der Manuel Bartlemel und mich Remund von dem Mikrofon aus. Ich sage jetzt aber zuerst einfach mal Ciao zusammen. Habt's gut und euch Sorge. Mit euch durch den Namen kommen, der Kabutimo. Hoi!
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0: 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Oktober ist der Herbst mit hier und da ein bisschen Nebel, kühlen Temperaturen und kurzen Tagen definitiv bei uns angekommen. 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Wir wechseln aber dann auch noch auf das Eis, schliesslich geht im Herbst jeweils die neue Hockey-Saison los. Und da steht ja Tamaya Iseli von Niederhünigen wieder im Einsatz. Morgen geht es aber nicht um die laufende Saison, sondern sie schaut mit uns zurück auf die letzte.
1: Ich hatte ganz Anfang Saison eine Hirnerschütterung, was mich für 2-3 Monate schnell aus der Bahn geworfen hat. 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
0: 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Auf Mallorca, dort wohnt der Simon Gerber, der im Shangnau aufgewachsen ist. Bevor er aber auf die warme Insel gezogen ist, hat es zuerst noch andere Stationen gegeben in seinem Leben.
2: Den Auslandeinsatz durfte ich dann die Rolle des Transportoffiziers ausführen. Das war eine sehr spannende Zeit, es waren 6 Monate, als ich im Kosovo war.
0: Von dem ersten grossen Schritt außerhalb von Wärmital erzählt uns der gebürtige Shangnauer im Neo-Eyes-Portrait. Wir sind also mit unterschiedlichen Themen richtig herbstlich unterwegs morgen. Im Studio sind ab der 17:30 für euch der Manuel Bartlomé und der Michael Remund.
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